0: oder klar bei Tiefstwerten von 11 bis 13 Grad. Am Samstag zeigt sich die Sonne meist von früh bis spät mit ein paar wenigen lockeren Wolken, insgesamt also sehr, sehr freundlich und sommerlich warm bei 26 bis 28 Grad. Am Sonntag, vor allem im nördlichen Emsland, Durchzug ein paar dichterer Wolken. Insgesamt bleibt es aber freundlich mit viel Sonnenschein, vor allem rund um Lingen und Nordhorn. Die Temperaturen meist bei 23 bis 25 Grad.
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1: Ich bin Uli Reitinger. Die SPD hat Kompromissbereitschaft bei den anstehenden Koalitionsrunden zu den großen Reformen signalisiert. Die Bundesregierung arbeite hart daran, notwendige Reformen voranzutreiben, sagte SPD-Chef und Finanzminister Klingbeil der Rheinischen Post. Das erfordere Kompromisse in der politischen Mitte. Für die SPD sei dabei entscheidend, dass es gerecht zugehe. Der Koalitionsausschuss soll bis zur Sommerpause über grundlegende Reformen entscheiden, in den Bereichen Steuern, Arbeitsmarkt, Rente und Bürokratieabbau. Außenminister Wadefuhl hat sich optimistisch geäußert, beim NATO-Gipfel im Juli in der Türkei eine Verständigung mit den USA zu finden. Wadefuhl setzt auf eine NATO mit den USA. US-Außenminister Marco Rubio habe das Gemeinsame der NATO betont, sagte Wadefuhl nach einem Treffen im schwedischen Helsingborg.
2: US-Außenminister Rubio machte seinen europäischen Kollegen eines ganz klar. Beim NATO-Gipfel in 6 Wochen in der Türkei müsse Präsident Trump vom Mehrwert der NATO überzeugt werden. Nachdem Spanien den USA die Nutzung eigener Stützpunkte für den Iran-Krieg verbot, stelle sich diese Frage ganz eindeutig. Und die Europäer sollen auch berichten, wie sie beim Aufbau der eigenen Verteidigung vorankommen. England und Frankreich haben angekündigt, bei der Sicherung der Straße von Hormuz mitzumachen. Auch Deutschland ist grundsätzlich bereit. Eine NATO-Mission wird das aber wohl nicht. Aus Brüssel, Edith Ebeling.
1: Beim Ebola-Ausbruch in der Demokratischen Republik Kongo steigen die Fallzahlen weiter. Nach Angaben der Weltgesundheitsorganisation gäbe es fast 750 Verdachtsfälle und 177 Todesfälle. Gewalt und Unsicherheit im Land behindern die Bekämpfung des Virus, gegen das es weder einen Impfstoff noch eine Therapie gibt. Zum Sport und damit zum DFB-Pokalfinale heute Abend im Berliner Olympiastadion. Nach 6 Jahren ist der FC Bayern mal wieder mit dabei. Der Rekordpokalsieger trifft auf Titelverteidiger VfB Stuttgart. Trainer Sebastian Hoeneß weiß, dass das verdammt hart wird heute Abend.
3: Eine außergewöhnliche Leistung, das ist das, was wir uns vornehmen. Das ist das, was du immer brauchst gegen die Bayern. Aber wir haben Blut geleckt und jetzt sind wir hier und haben eigentlich das schönste Spiel, das du haben kannst gegen die beste Mannschaft in Deutschland. Definitiv eine der besten Mannschaften in Europa und darauf freuen wir uns.
1: Die Bayern müssen auf ihren angeschlagenen Stammtorhüter Manuel Neuer verzichten. Anstoß ist um 20 Uhr.
4: Und jetzt das Wetter für das Emsland und die Grafschaft Bentheim.
5: In der Nacht ist es locker bewölkt oder klar bei Tiefstwerten von 11 bis 13 Grad. Am Samstag zeigt sich die Sonne meist von früh bis spät mit ein paar wenigen lockeren Wolken. Insgesamt also sehr, sehr freundlich und sommerlich warm bei 26 bis 28 Grad. Am Sonntag vor allem im nördlichen Emsland Durchzug ein paar dichterer Wolken. Insgesamt bleibt es aber freundlich mit viel Sonnenschein vor allem rund um Lingen und Nordhorn. Die Temperaturen meist bei 23 bis 25 Grad.
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1: Ich bin Uli Reitinger. Noch vor der Sommerpause wollen sich Union und SPD auf große Reformvorhaben verständigen, bei der Rente und auf dem Arbeitsmarkt zum Beispiel. SPD-Chef und Finanzminister Klingbeil hat jetzt die Kompromissbereitschaft seiner Partei betont. Nur so könne man die Blockaden im Land überwinden, sagte Klingbeil in der Rheinischen Post. Die bereits vereinbarte BAföG-Reform wackelt wieder. Unionsfraktionschef Spahn sagte dem Münchner Merkur, dass die Regierung Bürgergeld, Wohngeld, Elterngeld und BAföG absehbar nicht erhöhen kann. In Deutschland sind im vergangenen Jahr so wenige neue Wohnungen fertiggestellt worden, wie seit mehr als 10 Jahren nicht. Nach Zahlen des Statistischen Bundesamts waren es rund 206.000. Das ist der niedrigste Wert seit 2012.
2: Seit Jahren versucht die Politik, Neubau anzukurbeln im Kampf gegen Wohnungsmangel und steigende Mieten. Die Zahlen zeigen, das gelingt nicht. Allein im Vergleich zum Vorjahr sind nochmal 18% weniger Neubauten fertig geworden. Die Baubranche fordert weiter weniger Bürokratie und bessere Rahmenbedingungen. Aus Berlin Jan-Henna Reitze.
1: Die USA verschärfen die Regeln für Anträge auf eine Green Card. Solche Anträge auf einen dauerhaften Aufenthaltsstatus in den USA sollen nach dem Willen der US-Regierung künftig vor allem aus dem Ausland gestellt werden. Bislang können sich auch Urlauber, Studierende und andere Besucher in den USA auf eine Green Card bewerben. Frage an unsere USA-Korrespondentin Tina Eck. Was genau heißt das vor allem auch für die Deutschen in den USA?
3: Ja, das kann ganz schön kompliziert werden. Wenn zum Beispiel ein Deutscher hier in den USA im Urlaub ist oder mit einem Arbeitsvisum hier tätig ist und es sich dann ergibt, dass er oder sie doch dauerhaft im Land bleiben möchte, aus welchen Gründen auch immer. Bis jetzt konnte man dann hier in den USA den Antrag auf den dauerhaften Aufenthaltsstatus stellen. Das soll nun nicht mehr gehen, sondern die Leute müssen zurück ins Heimatland und den Antrag dort stellen. Das betrifft viele tausend Menschen, Leute, die aufgrund ihres Visums oft schon von den Behörden geprüft wurden und die nun nochmal vom Heimatland aus von vorne anfangen.
1: Tina Eck in Washington, vielen Dank. Und noch zum Sport. Drittligist Rot-Weiß Essen kann weiter vom Aufstieg träumen. RWE gewann am Abend das Relegationshinspiel gegen Zweitligist Greuther Fürth mit 1:0. Das Rückspiel ist am Dienstag in Fürth.
4: Und jetzt das Wetter für das Emsland und die Grafschaft Bentheim.
5: Heute am Samstag steht uns wahrlich ein Sommertag bevor. Die Temperaturen steigen auf 27 bis 29, ja sogar vielleicht bis 30 Grad rund um Lingen und Nordhorn. Und dazu gibt es von früh bis spät viel Sonnenschein und nur wenige harmlose Wolken. Morgen am Sonntag zieht dann eine ganz schwache Kaltfront über uns hinweg. Das kann dazu führen, dass es vor allem im nördlichen Emsland die ein oder anderen Wolken mehr gibt. Vielleicht sogar ein kleines Schauerchen. Nach Süden hin ist das Ganze meist harmlos und es ist einfach sonnig. Die Temperaturen etwas gedämpfter liegen bei 24 bis 26 Grad. Am Montag geht es dann wieder mit Sonne pur weiter bis zu 14 Stunden am Stück und Temperaturen von bis zu 29 Grad.
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1: Ich bin Uli Reitinger. Finanzminister und SPD-Chef Klingbeil hat die Kompromissbereitschaft seiner Partei in den anstehenden Koalitionsrunden zu grundlegenden Reformen signalisiert. Wir sind bereit, aufeinander zuzugehen und die Blockaden in unserem Land zu überwinden, sagte Klingbeil der Rheinischen Post. Unionsfraktionschef Spahn hat die bereits fest verabredete BAföG-Reform jetzt offenbar einkassiert. Staatliche Leistungen wie Bürgergeld, Wohngeld, Elterngeld und BAföG werden wir absehbar nicht erhöhen können, sagte er dem Münchner Merkur. Die wichtigsten europäischen Verbündeten der Ukraine haben mit Präsident Zelensky darüber beraten, wie die stockenden Bemühungen um ein Ende des russischen Angriffskriegs wieder in Gang gebracht werden können. Bei der Videoschalte waren unter anderem Bundeskanzler Merz und der französische Präsident Macron dabei.
2: Im Abwehrkampf gegen den russischen Angriffskrieg spricht Zelensky nun von einer so starken Position seiner Streitkräfte wie seit Jahren nicht mehr. Zelensky sieht vor allem auch die jüngsten Drohnenangriffe weit im russischen Hinterland als Erfolg. Er hofft deshalb auf noch mehr Unterstützung und Geld der Europäer für die Ukraine. Hier in Moskau werden die Erfolge Kiews heruntergespielt. Kreml-Chef Putin gibt sich weiter siegessicher. Aus Moskau, Ulf Mauder.
1: Heute feiert unser Grundgesetz Geburtstag. Da Demokratie von Menschen lebt, die mitmachen, hat Bundespräsident Steinmeier den heutigen 23. Mai zum ersten deutschlandweiten Mitmachtag ausgerufen.
3: Die Aktionen zum Grundgesetz-Ehrentag laufen schon seit 18. Mai und gehen noch bis Ende des Monats weiter. Das Motto: ganz Deutschland krempelt die Ärmel hoch. Organisiert von Vereinen, Unternehmen und Kommunen gibt es im ganzen Land Aufräumaktionen in Seniorenheimen. Bäume werden geschnitten oder Sportplätze auf Vordermann gebracht. In Zeiten wie diesen würden viele Menschen nach Halt und Orientierung suchen. Genau darum soll es gehen, hatte Steinmeier zum Auftakt erklärt. Gemeinsames Engagement sei nicht nur ein Satz, sondern auch Begegnung, Lachen und Gemeinschaftsgefühl. Diana Kramer, Nachrichtenredaktion.
1: Und noch zum Sport. Rot-Weiß Essen hat sich in einem packenden Relegationshinspiel gegen die Spielvereinigung Greuther Fürth eine gute Ausgangsposition erarbeitet und darf weiter von der zweiten Bundesliga träumen. Drittligist Essen besiegte den Zweitligisten Fürth mit 1:0. RWE will nach 19 Jahren wieder in die zweite Liga. Das Rückspiel ist am Dienstag in Fürth.
4: Und jetzt das Wetter für das Emsland und die Grafschaft Bentheim.
5: Heute am Samstag steht uns wahrlich ein Sommertag bevor. Die Temperaturen steigen auf 27 bis 29, ja sogar vielleicht bis 30 Grad rund um Lingen und Nordhorn. Und dazu gibt es von früh bis spät viel Sonnenschein und nur wenige harmlose Wolken. Morgen am Sonntag zieht dann eine ganz schwache Kaltfront über uns hinweg. Das kann dazu führen, dass es vor allem im nördlichen Emsland die ein oder anderen Wolken mehr gibt. Vielleicht sogar ein kleines Schauerchen. Nach Süden hin ist das Ganze meist harmlos und es ist einfach sonnig. Die Temperaturen etwas gedämpfter liegen bei 24 bis 26 Grad. Am Montag geht es dann wieder mit Sonne pur weiter bis zu 14 Stunden am Stück und Temperaturen von bis zu 29 Grad.
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1: Ich bin Tine Klimach. SPD-Chef Lars Klingbeil hat Kompromissbereitschaft seiner Partei in den anstehenden Koalitionsrunden zu grundlegenden Reformen signalisiert. Die notwendigen Reformen voranzutreiben erfordere Kompromisse in der politischen Mitte, sagte Klingbeil der Rheinischen Post. So einen Kompromiss hatten SPD und Union beim BAföG bereits gefunden. Unionsfraktionschef Spahn stellt das allerdings wieder in Frage.
2: Die SPD betont ihre Kompromissbereitschaft bei den notwendigen Reformen und nahezu zeitgleich kassiert Unionsfraktionschef Spahn die schon verabredete BAföG-Reform einfach wieder ein. Eigentlich hatten sich Schwarz und Rot darauf verständigt, erst den Wohnkostenzuschuss für Studierende um 60 Euro pro Monat zu erhöhen und dann das BAföG schrittweise auf das Niveau der Grundsicherung anzuheben. Aber jetzt lässt sich Spahn im Münchner Merkur plötzlich mit diesem Satz zitieren: Bürgergeld, Wohngeld, Elterngeld und BAföG werden wir absehbar nicht erhöhen können. Aus Berlin, Uli Reitinger.
1: Zum heutigen Grundgesetztag hat Bundespräsident Frank-Walter Steinmeier die Menschen in Deutschland dazu aufgerufen, sich für das Gelingen der Demokratie zu engagieren. Das Grundgesetz sei eine wirkliche Errungenschaft für unser Land und für unser Zusammenleben, sagte er der Deutschen Presseagentur in Berlin. Das Grundgesetz als Verfassung für die Bundesrepublik Deutschland war am 23. Mai 1949 verkündet worden. Der heutige Jahrestag soll den Blick auf das Grundgesetz richten, das Freiheit, Rechtsstaatlichkeit und Demokratie garantiert. Ein Lagertank mit einer leicht entzündbaren Chemikalie droht in Südkalifornien zu explodieren. Die Behörden haben eine großflächige Evakuierung angeordnet.
3: Rund 40.000 Anwohner südöstlich von Los Angeles sind aufgerufen, das Gebiet zu verlassen. Ein riesiger Lagertank mit einer gefährlichen Chemikalie ist überhitzt und könnte entweder ein Leck schlagen oder bersten. In der Luft- und Raumfahrtanlage in Garden Grove kühlen Mitarbeiter den Tank mit Wasserfontänen. Bei einer Explosion oder einem Leck wird die hochgiftige Chemikalie freigesetzt. Der Stoff, der zur Herstellung von Plastik benutzt wird, löst bei Menschen schon bei kurzzeitigem Kontakt Haut-, Augen- und Atemwegsreizungen aus, warnt die US-Umweltbehörde. Aus den USA, Tina Eck.
1: Zum Sport. Rot-Weiß Essen hat sich in dem Relegationshinspiel gegen Greuther Fürth eine gute Ausgangsposition erarbeitet und darf weiter von der zweiten Bundesliga träumen. Der Drittligist setzte sich zu Hause mit 1:0 gegen Greuther Fürth durch.
4: Und jetzt das Wetter für das Emsland und die Grafschaft Bentheim.
5: Heute am Samstag steht uns wahrlich ein Sommertag bevor. Die Temperaturen steigen auf 27 bis 29, ja sogar vielleicht bis 30 Grad rund um Lingen und Nordhorn. Und dazu gibt es von früh bis spät viel Sonnenschein und nur wenige harmlose Wolken. Morgen am Sonntag zieht dann eine ganz schwache Kaltfront über uns hinweg. Das kann dazu führen, dass es vor allem im nördlichen Emsland die ein oder anderen Wolken mehr gibt. Vielleicht sogar ein kleines Schauerchen. Nach Süden hin ist das Ganze meist harmlos und es ist einfach sonnig. Die Temperaturen etwas gedämpfter liegen bei 24 bis 26 Grad. Am Montag geht es dann wieder mit Sonne pur weiter bis zu 14 Stunden am Stück und Temperaturen von bis zu 29 Grad.
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1: Ich bin Tine Klimach. Die wichtigsten europäischen Verbündeten der Ukraine haben mit Präsident Selenskyj darüber beraten, wie die stockenden Bemühungen um ein Ende des Kriegs wieder in Gang gebracht werden können. Bei der Videoschalte waren unter anderem Bundeskanzler Merz und der französische Präsident Macron dabei.
2: Im Abwehrkampf gegen den russischen Angriffskrieg spricht Selenskyj nun von einer so starken Position seiner Streitkräfte wie seit Jahren nicht mehr. Allein in diesem Jahr seien 590 Quadratkilometer Gebiet den russischen Besatzern entrissen worden. Selenskyj sieht vor allem auch die jüngsten Drohnenangriffe weit im russischen Hinterland als Erfolg. Er hofft deshalb auf noch mehr Unterstützung und Geld der Europäer für die Ukraine. Hier in Moskau werden die Erfolge Kiews heruntergespielt. Kreml-Chef Putin gibt sich weiter siegessicher. Aus Moskau, Ulf Mauder.
1: Unionsfraktionschef Jens Spahn sieht aktuell keine finanziellen Spielräume für eine BAföG-Erhöhung. Staatliche Leistungen wie Bürgergeld, Wohngeld, Elterngeld, BAföG werden wir absehbar nicht erhöhen, sagte der CDU-Politiker dem Münchner Merkur. Dabei hatten sich Koalitionspolitiker erst vor wenigen Wochen nach langen Diskussionen auf eine BAföG-Reform verständigt. Bei einem Cyberangriff auf einen externen Dienstleister von Krankenhäusern in Deutschland sind zehntausende Patientendaten gestohlen worden. Betroffen waren Kliniken in Baden-Württemberg, Nordrhein-Westfalen, Rheinland-Pfalz und dem Saarland.
3: Das gehackte Unternehmen ist für Abrechnungen zuständig, aber nur von Privatpatienten und Selbstzahlern. Es wird vermutet, dass die Hacker das Abrechnungssystem verschlüsseln wollten. Mit solchen Angriffen wird Lösegeld erpresst. Das klappte aber nicht. Die Attacke wurde vorher abgewehrt. Der Zugriff auf die Daten von unterm Strich zehntausenden Patienten konnte aber nicht verhindert werden. Der Cyberangriff passierte schon im April. Betroffene Kliniken haben angekündigt, alle Patienten zu informieren, von denen Daten gestohlen wurden. Jan-Henner Reitze, Nachrichtenredaktion.
1: Zum Sport. Lukas Podolski beendet seine Karriere als Profifußballer. Der Weltmeister von 2014, der seit 2021 in Polen spielt, hört diesen Sommer auf. Ein Kapitel endet, eine neue Ära beginnt, teilten Podolski und sein Club auf Instagram mit. Der 40-Jährige blickt auf eine beeindruckende Laufbahn mit der WM-Krönung in Brasilien zurück.
4: Und jetzt das Wetter für das Emsland und die Grafschaft Bentheim.
5: Heute am Samstag steht uns wahrlich ein Sommertag bevor. Die Temperaturen steigen auf 27 bis 29, ja sogar vielleicht bis 30 Grad rund um Lingen und Nordhorn. Und dazu gibt es von früh bis spät viel Sonnenschein und nur wenige harmlose Wolken. Morgen am Sonntag zieht dann eine ganz schwache Kaltfront über uns hinweg. Das kann dazu führen, dass es vor allem im nördlichen Emsland die ein oder anderen Wolken mehr gibt. Vielleicht sogar ein kleines Schauerchen. Nach Süden hin ist das Ganze meist harmlos und es ist einfach sonnig. Die Temperaturen etwas gedämpfter liegen bei 24 bis 26 Grad. Am Montag geht es dann wieder mit Sonne pur weiter bis zu 14 Stunden am Stück und Temperaturen von bis zu 29 Grad.
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1: Ich bin Tine Klimach. Zum Impfen oder in bestimmten Fällen Blut abnehmen, sollen wir in Zukunft auch in die Apotheke gehen können. Chronisch Kranke sollen dort Medikamente auch ohne neues Rezept bekommen können. Das hat der Bundestag beschlossen. Der Verband der Hausärztinnen und Ärzte sieht die geplanten Änderungen allerdings kritisch, so der Vorsitzende Markus Blumenthal-Bayer im ZDF.
2: Ich halte von der Apothekenreform gar nichts. Es ist weder eine Entlastung der Praxen noch eine Verbesserung von Versorgung, sondern es ist ein Dammbruch und es ist auch eine Gefahr von Patientensicherheit.
1: Die Bundesregierung will mit der neuen Apothekenreform Apotheken auf dem Land erhalten und Arztpraxen entlasten. Deutschland, Großbritannien und Frankreich sehen die Ukraine nach Angaben ihres Präsidenten Selenskyj nach den jüngsten Angriffen Kiews auf russische Ziele in einer deutlich stärkeren Position. Das teilte Selenskyj in den sozialen Netzwerken nach einer Videoschalte mit Kanzler Merz, dem britischen Premier Starmer und dem französischen Präsidenten Macron mit. Es sei um die Frage gegangen, wie die Friedensdiplomatie neuen Schwung bekomme und Europa daran beteiligt werden könne, sagte Selenskyj. Vereinbart sei, dass sich die nationalen Sicherheitsberater in naher Zukunft treffen. Heute feiert unser Grundgesetz Geburtstag. Da Demokratie von Menschen lebt, die mitmachen, hat Bundespräsident Frank-Walter Steinmeier für den heutigen Tag den ersten deutschlandweiten Mitmachtag ausgerufen.
3: Die Aktionen zum Grundgesetz-Ehrentag laufen schon seit 18. Mai und gehen noch bis Ende des Monats weiter. Das Motto: ganz Deutschland krempelt die Ärmel hoch. Organisiert von Vereinen, Unternehmen und Kommunen gibt es im ganzen Land Aufräumaktionen in Seniorenheimen. Bäume werden geschnitten oder Sportplätze auf Vordermann gebracht. In Zeiten wie diesen würden viele Menschen nach Halt und Orientierung suchen. Genau darum soll es gehen, hatte Steinmeier zum Auftakt erklärt. Gemeinsames Engagement sei nicht nur ein Satz, sondern auch Begegnung, Lachen und Gemeinschaftsgefühl. Diana Kramer, Nachrichtenredaktion.
1: Zum Sport. Die Eishockey-Nationalmannschaft holt den ersten Sieg bei der WM in der Schweiz. Durch das 6:2 gegen Ungarn am Abend besteht für die deutsche Nationalmannschaft weiter die Chance auf den Einzug ins Viertelfinale. Aber auch das Spiel gegen Österreich heute Abend muss gewonnen werden, damit das DEB-Team im Turnier bleibt.
4: Und jetzt das Wetter für das Emsland und die Grafschaft Bentheim.
5: Heute am Samstag steht uns wahrlich ein Sommertag bevor. Die Temperaturen steigen auf 27 bis 29, ja sogar vielleicht bis 30 Grad rund um Lingen und Nordhorn. Und dazu gibt es von früh bis spät viel Sonnenschein und nur wenige harmlose Wolken. Morgen am Sonntag zieht dann eine ganz schwache Kaltfront über uns hinweg. Das kann dazu führen, dass es vor allem im nördlichen Emsland die ein oder anderen Wolken mehr gibt. Vielleicht sogar ein kleines Schauerchen. Nach Süden hin ist das Ganze meist harmlos und es ist einfach sonnig. Die Temperaturen etwas gedämpfter liegen bei 24 bis 26 Grad. Am Montag geht es dann wieder mit Sonne pur weiter bis zu 14 Stunden am Stück und Temperaturen von bis zu 29 Grad.
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1: Ich bin Tine Klimach. Nach einer Gasexplosion in einer Kohlemine sind in Nordchina laut chinesischen Staatsmedien mindestens 82 Menschen gestorben. Wie viele Personen weiterhin in der Mine eingeschlossen sind, ist noch unklar. Die Rettungsarbeiten dauern weiter an. Das Unglück hat sich bereits gestern Abend ereignet. Finanzminister und SPD-Chef Lars Klingbeil hat Kompromissbereitschaft seiner Partei zu grundlegenden Reformen signalisiert. Die notwendigen Reformen voranzutreiben, erfordere Kompromisse in der politischen Mitte, sagte Klingbeil der Rheinischen Post. So einen Kompromiss hatten SPD und Union beim BAföG bereits gefunden. Unionsfraktionschef Spahn stellt ihn aber wieder in Frage.
2: Die SPD betont ihre Kompromissbereitschaft bei den notwendigen Reformen und nahezu zeitgleich kassiert Unionsfraktionschef Spahn die schon verabredete BAföG-Reform einfach wieder ein. Eigentlich hatten sich Schwarz und Rot darauf verständigt, erst den Wohnkostenzuschuss für Studierende um 60 Euro pro Monat zu erhöhen und dann das BAföG schrittweise auf das Niveau der Grundsicherung anzuheben. Aber jetzt lässt sich Spahn im Münchner Merkur plötzlich mit diesem Satz zitieren: Bürgergeld, Wohngeld, Elterngeld und BAföG werden wir absehbar nicht erhöhen können. Aus Berlin, Uli Reitinger.
1: Die meisten gehen in die Apotheke, um Arzneimittel zu holen. Die Palette der möglichen Leistungen soll jetzt aber noch erweitert werden, um so auch Praxen zu entlasten. Impfen, Blut abnehmen sollen künftig möglich sein und chronisch Kranke sollen dort Medikamente auch ohne neues Rezept bekommen können. Das hat der Bundestag beschlossen. Der Hausärzteverband sieht das kritisch. Praxen würden dadurch nicht entlastet und die Patientensicherheit sei dadurch gefährdet, hieß es. Zum Sport. Der FC Bayern München und der VfB Stuttgart treffen am Abend im DFB-Pokalfinale aufeinander. Die Münchner stehen zum 25. Mal im Endspiel und gehen als Favorit in die Partie im Berliner Olympiastadion. Bayern-Spieler Joshua Kimmich.
3: Ja, generell ist es immer was sehr Besonderes, hierher zu kommen. Also das merkt man schon innerhalb der Mannschaft, auch beim Staff, bei der eigenen Familie, im Verein. Das spürt man schon, dass jetzt jeder sich wirklich auf das Spiel freut, dass wir uns ja sehr darauf freuen, weil wir eben auch so lange nicht mehr hier waren. Und deswegen ja, sind wir gerne hier und werden alles reinhauen natürlich.
1: Anstoß ist am Abend um 20 Uhr. Die ARD sendet live im Free TV.
4: Und jetzt das Wetter für das Emsland und die Grafschaft Bentheim.
5: Heute am Samstag steht uns wahrlich ein Sommertag bevor. Die Temperaturen steigen auf 27 bis 29, ja sogar vielleicht bis 30 Grad rund um Lingen und Nordhorn. Und dazu gibt es von früh bis spät viel Sonnenschein und nur wenige harmlose Wolken. Morgen am Sonntag zieht dann eine ganz schwache Kaltfront über uns hinweg. Das kann dazu führen, dass es vor allem im nördlichen Emsland die ein oder anderen Wolken mehr gibt. Vielleicht sogar ein kleines Schauerchen. Nach Süden hin ist das Ganze meist harmlos und es ist einfach sonnig. Die Temperaturen etwas gedämpfter liegen bei 24 bis 26 Grad. Am Montag geht es dann wieder mit Sonne pur weiter bis zu 14 Stunden am Stück und Temperaturen von bis zu 29 Grad.
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1: Ich bin Tine Klimach. Nach einer Gasexplosion in einer Kohlemine in Nordchina sind laut chinesischer Staatsmedien mindestens 90 Menschen gestorben. Wie viele Menschen weiter in der Mine eingeschlossen sind, ist noch unklar. Die Rettungsarbeiten dauern weiter an.
2: Das Unglück soll sich bereits am Freitagabend ereignet haben. Die genaue Ursache für die Gasexplosion ist noch unklar. Ebenfalls, ob sich die Anzahl an Toten weiter erhöhen könnte. Doch die Kohleindustrie in der nordchinesischen Provinz Shaanxi ist für ihre mangelhaften Sicherheitsstandards berüchtigt. In den vergangenen Jahren gab es immer wieder Unfälle mit vielen Toten. Zum Minenunglück in China, Fabian Kretschmer.
1: Zum Grundgesetztag hat Bundespräsident Frank-Walter Steinmeier die Menschen in Deutschland dazu aufgerufen, sich für das Gelingen der Demokratie zu engagieren. Die Demokratie brauche aktive Bürger, sagte Steinmeier der deutschen Presseagentur. Das deutsche Grundgesetz war am 23. Mai 1949 verkündet worden.
3: Es sei ihm ein Herzensanliegen, betont der Bundespräsident, den Geburtstag unserer Verfassung sehr viel stärker im allgemeinen Bewusstsein zu verankern. Denn das Grundgesetz garantiere Freiheit, Rechtsstaatlichkeit und Demokratie. Und deshalb, so Steinmeier, solle der 23. Mai gefeiert werden. Deutschlandweit mit vielen Mitmachaktionen von Kommunen, Vereinen und Initiativen. Der Bundespräsident macht selbst mit, in den vergangenen Tagen schon in NRW und Bayern, heute hier in der Hauptstadt unter anderem mit Gartenarbeit auf einem Friedhof. Aus Berlin, Thomas Thonfeld.
1: Deutschlands Schwimmbädern fehlen zum Start der Freibadsaison weiterhin Bademeister. Leider sei es so, dass immer noch Fachkräftemangel bestehe, so der Bundesverband Deutscher Schwimmmeister. Der Mangel resultiere aus der Corona-Zeit und den Babyboomern, die in Rente gehen. Es sei aber eine Tendenz zu erkennen, dass es wieder mehr werden. Einer Umfrage des Verbands kommunaler Unternehmen unter Badbetreibern zufolge sind die Lücken vielerorts groß. Anfang Mai war nur etwas mehr als die Hälfte der Stellen besetzt. Zum Sport. Die Fußballnationalmannschaft der Demokratischen Republik Kongo soll sich vor der Weltmeisterschaft in den USA 21 Tage lang isolieren. Andernfalls würde das Team die Einreise riskieren, hieß es von der Taskforce des Weißen Hauses für die WM. Die DR Kongo hatte wegen des Ebola-Ausbruchs im Osten des Landes bereits ein geplantes dreitägiges Trainingslager sowie eine Abschiedsveranstaltung mit Fans in der Hauptstadt Kinshasa abgesagt.
4: Und jetzt das Wetter für das Emsland und die Grafschaft Bentheim.
5: Heute am Samstag steht uns wahrlich ein Sommertag bevor. Die Temperaturen steigen auf 27 bis 29, ja sogar vielleicht bis 30 Grad rund um Lingen und Nordhorn. Und dazu gibt es von früh bis spät viel Sonnenschein und nur wenige harmlose Wolken. Morgen am Sonntag zieht dann eine ganz schwache Kaltfront über uns hinweg. Das kann dazu führen, dass es vor allem im nördlichen Emsland die ein oder anderen Wolken mehr gibt. Vielleicht sogar ein kleines Schauerchen. Nach Süden hin ist das Ganze meist harmlos und es ist einfach sonnig. Die Temperaturen etwas gedämpfter liegen bei 24 bis 26 Grad. Am Montag geht es dann wieder mit Sonne pur weiter bis zu 14 Stunden am Stück und Temperaturen von bis zu 29 Grad.
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1: Ich bin Tine Klimach. Es ist Chinas wohl verheerendstes Minenunglück seit über einem Jahrzehnt. Nach einer Gasexplosion in einer Kohlemine in Nordchina sind mindestens 90 Menschen gestorben. Das melden chinesische Staatsmedien. Ob nach wie vor weitere Personen in dem Kohlebergwerk eingeschlossen sind, ist unklar. Die Rettungsarbeiten laufen auch über 20 Stunden nach der Gasexplosion weiter unter Hochdruck. Die Ukraine hat mit einem weiteren Drohnenangriff eine Öllagerstätte im Süden Russlands in Brand gesetzt. Das teilte der operative Stab der Region Krasnodar mit. Es gebe 2 Verletzte.
2: Fast täglich brennen hier in Russland inzwischen Anlagen der Ölindustrie. Die Ukraine will nicht nur die Versorgung des russischen Militärs stören und die Preise hochtreiben. Ziel Kiews ist es vor allem auch, den für die russische Kriegswirtschaft wichtigen Ölexport zu drosseln. Bereits jetzt verliert Russland Milliarden an Einnahmen. Zudem stellt Kiew mit seinen technologisch immer ausgereifteren Drohnen auch die russische Flugabwehr bloß. Dagegen betont der Kreml hier in Moskau, dass die Lage trotz der Angriffe unter Kontrolle sei. Aus Moskau, Ulf Mauder.
1: Zum Impfen oder in bestimmten Fällen Blut abnehmen, sollen wir in Zukunft auch in die Apotheke gehen können. Chronisch Kranke sollen dort Medikamente auch ohne neues Rezept bekommen können. Das hat der Bundestag beschlossen. Der Verband der Hausärztinnen und Ärzte sieht die geplanten Änderungen allerdings kritisch, so der Vorsitzende Markus Blumenthal-Bayer im ZDF.
3: Ich halte von der Apothekenreform gar nichts. Es ist weder eine Entlastung der Praxen noch eine Verbesserung von Versorgung, sondern es ist ein Dammbruch und es ist auch eine Gefahr für Patientensicherheit.
1: Die Bundesregierung will mit der neuen Apothekenreform Apotheken auf dem Land erhalten und Arztpraxen entlasten. Zum Sport. Der FC Bayern München und der VfB Stuttgart treffen am Abend im DFB-Pokalfinale aufeinander. Die Münchner stehen zum 25. Mal im Endspiel und gehen als Favorit in die Partie im Berliner Olympiastadion. Bayern-Spieler Joshua Kimmich.
4: Ja, generell ist es immer was sehr Besonderes, hierher zu kommen. Also das merkt man schon innerhalb der Mannschaft, auch beim Staff, bei der eigenen Familie, im Verein. Das spürt man schon, dass jetzt jeder sich wirklich auf das Spiel freut.
1: Anstoß ist am Abend um 20 Uhr. Die ARD sendet live im Free-TV.
5: Und jetzt das Wetter für das Emsland und die Grafschaft Bentheim.
6: Heute am Samstag steht uns wahrlich ein Sommertag bevor. Die Temperaturen steigen auf 27 bis 29, ja sogar vielleicht bis 30 Grad rund um Lingen und Nordhorn. Und dazu gibt es von früh bis spät viel Sonnenschein und nur wenige harmlose Wolken. Morgen am Sonntag zieht dann eine ganz schwache Kaltfront über uns hinweg. Das kann dazu führen, dass es vor allem im nördlichen Emsland die ein oder anderen Wolken mehr gibt. Vielleicht sogar ein kleines Schauerchen. Nach Süden hin ist das Ganze meist harmlos und es ist einfach sonnig. Die Temperaturen etwas gedämpfter liegen bei 24 bis 26 Grad. Am Montag geht es dann wieder mit Sonne pur weiter bis zu 14 Stunden am Stück und Temperaturen von bis zu 29 Grad.
7: Und jetzt der Verkehrsservice für das Ems-Fechtewelle-Land. Da sieht's super aus am Pfingstsamstag. Allen unterwegs eine gute und vor allem sichere Fahrt.
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7: Mit Sandra Steenbergen und zack, es ist der 23. Mai und das Wetter hat beschlossen, es ist Sommer. Und als hätte es die Papenburger Stadtverwaltung geahnt, wird auch an diesem Wochenende das Freibad geöffnet. Und zwischen Liegewiese und Schwimmbecken ist in dieser Freibadsaison einiges geplant. Und ausgerechnet jetzt plant das Gut Altenkamp eine Winteraktion. Mehr dazu hier bei eurer Ems-Fechtewelle aus und über Papenburg. Aber jetzt erstmal hallo und moin.

0: So richtig mitbekommen haben es ja eigentlich nur diejenigen, die dabei geholfen haben. Gefühlt klammheimlich hausiert die Bürgermeisterin der Stadt Papenburg jetzt nicht mehr im neuen Rathaus. Hier ist eure Ems-Fechtewelle aus und über Papenburg. Und bei mir ist jetzt Bürgermeisterin Vanessa Gattung. Wo bist du denn jetzt hingezogen?
1: Die inneren Dienste, wenn man so möchte, der Stadtverwaltung sind seit Donnerstag wieder alle im historischen Rathaus untergebracht. Das war jetzt der letzte Schritt, um wirklich auch die anderen Kollegen aus der zentralen Gebäudeverwaltung, die noch im Hallenbad untergebracht waren, jetzt auch wieder umziehen lassen zu können. Und ja, jetzt sind wir also wieder im historischen und ich freue mich drüber.
0: Ja, und wie sieht es jetzt in den alten, neuen Räumen aus? Und habt ihr noch diesen frischen Farbduft in der Nase?
1: Es ist tatsächlich hier sehr modern geworden, wobei das natürlich nicht der Hauptgrund war. Wir wollten nicht nur einfach moderne Räume, sondern hier ging es ja auch vorwiegend um den Brandschutz, um das Thema Sicherheit. Und klar, dann hat man natürlich jetzt hier alles auf den neuesten Standard auch gebracht, wie auch in den restlichen Räumlichkeiten. Von daher, ja, der neue Duft ist noch da.
0: Naja, an diesem Wochenende seid ihr bestimmt alle draußen, aber wie habt ihr das geschafft, dass ausgerechnet an diesem Wochenende das Wetter so sommerlich ist?
1: Ja, ich würde sagen, wenn die Stadtverwaltung vorhat, das Freibad bald zu öffnen, dann spielt auch das Wetter so langsam mit.
0: Morgen ist ja also die offizielle Eröffnung für die Freibadsaison 2026 in Papenburg.
1: Genau, richtig. Morgen geht's wieder los mit der neuen Schwimmsaison und auch tatsächlich mit vielen tollen Veranstaltungen im Freibad, die

0: Man bezahlt 2 € und bekommt 6 Eintrittskarten.
1: Ach, über den Ferienpass der Stadt Papenburg.
0: Genau, richtig. Aber wir haben das ja in den letzten Jahren auch schon so gemacht, dass wir, also die Sommerferien starten ja immer in Papenburg mit unserem Kinderfest bei Schulte-Lind. Und da gibt es dann die Tickets auch zu kaufen für das Freibad.
1: Und Ende Juli ist ja sogar auch der Konzertsommer im Freibad, aber da wird nicht geschwommen.
0: Nein, während des Konzertsommers können wir leider die Becken nicht öffnen. Ist so ein bisschen schwierig natürlich mit der Sicherheit. Aber genau, das ist eine große Veranstaltung, die neu ist im Freibad. Und darüber hinaus haben wir auch tatsächlich in Kooperation mit dem Kino Papenburg es geschafft, dass wir Kinovorstellungen im Freibad zeigen werden. Wir müssen noch schauen, an welchen Abenden. Das ist auf jeden Fall wetterabhängig. Das heißt also, es geht nur bei schönem Wetter, geht aber dann immer auch erst los, wenn es dunkel ist. Das heißt immer ab 21.30 Uhr. Aber da wird es insgesamt auch 3 Kinovorstellungen outdoor geben, wenn man so will. Also im Freibad. Und das ist auch was Neues, was wir dann auf den Weg bringen werden.
1: Im letzten Jahr hat das Schwimmbad ja leider nach der Sommersaison erst etwas später öffnen können, weil eine Muffe oder Dichtung oder ein Ventil kaputt war. Wie sicher ist es denn jetzt, dass es morgen auch wirklich im Freibad losgehen kann?
0: Ja, das ist das Gute. Wir haben am Montag schon den letzten Test durchgeführt und da ist alles gut gegangen. Das heißt also, ich glaube, bis morgen kann da nichts mehr passieren. Das ist sicher, dass das Freibad eröffnet wird. Natürlich ist das immer eine kleine Herausforderung bei so einem alten Bad, sowohl auch Hallenbad als auch Freibad. Da kommt häufig erst etwas zum Vorschein, wenn wir die Becken befüllen. Wenn es dann irgendwo undicht ist, dann merken wir es. Aber diesmal ist alles gut gegangen, von daher Zeichen stehen auf grün.
1: Also morgen um 14 Uhr geht's los, aber ihr habt für diese Freibadsaison ja so viel vor. Hat das Freibad einen eigenen Instagram-Kanal, dass man alle Veranstaltungen mitbekommt?
0: Genau, die Veranstaltungen, die dann im Freibad stattfinden, die kann man zum einen natürlich auf unserer städtischen App finden. Und wir werden aber auch nochmal bei besonderen Veranstaltungen natürlich extra Social-Media-Arbeit machen, Pressearbeit, dass dann auch alle das mitbekommen und hoffentlich auch viele kommen dann an dem Tag.
1: Vanessa Gattung über die Eröffnung des Freibades für die Saison 2026 hier in Papenburg. Morgen um 14 Uhr geht's also los. Vielen Dank für die Infos.
0: Danke auch. Schön. Yes.
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0: schönstes Sommerwetter heute. Hier ist eure Ems-Fechtewelle aus und über Papenburg. Und ich finde, es ist der perfekte Tag, um mal eben eine kleine Reise in den Winter zu starten. Bei mir ist Annalena Reich vom Gut Eikenkamp. Moin, ist so schön, dass du da bist.
1: Ja, hallo.
0: Hallo. Ja, mit dir geht's jetzt ab in den Winter, oder? Oder mit Gut Eikenkamp. Was habt ihr vor?
1: Das stimmt. Nächsten Samstag zeigen wir ein Theaterstück von William Shakespeare, Winter Tales, auf Deutsch das Wintermärchen.
0: Wie kommt ihr denn mitten im Sommer auf die Idee, eine Wintergeschichte aufzuführen?
1: Ja, wir sind davon ausgegangen, dass es wahrscheinlich mega heiß sein wird und jeder sich nach einem Winter sehen wird. Ja.
0: Okay, also ihr habt dieses Theaterstück. Kann man grob sagen, worum es geht? Also William Shakespeare natürlich.
1: Mhm. Die Handlung der Geschichte ist, dass ein König sehr eifersüchtig auf seine Frau ist und ihr unterstellt, dass sie fremdgegangen ist. Und sie ist natürlich schwanger und er geht davon aus, dass das Kind nicht von ihm ist. Das Kind muss natürlich weg, kommt in ein anderes Land. Und dann gibt es halt eben Verquickungen und am Ende gibt es natürlich ein kleines Happy End.
0: Ein kleines immerhin. Ja. Und man muss dazu sagen, Winter Tale, ihr spielt das, oder lasst es aufhören, ja wenigstens in einem kühlen Raum auf Gut Eikenkamp.
1: Ja, genau, in unserem Gartensaal.
0: Gartensaal. Okay, und noch eine Besonderheit ist natürlich an diesem Stück, es wird einen Mix aus verschiedenen Sprachen geben.
1: Ja, also das Stück wird von der Theatergruppe The Kingsmen aufgeführt. Das ist ein deutsch-niederländisches Theaterensemble, das sich darauf spezialisiert hat, die Theaterstücke in erster Linie von William Shakespeare auf Deutsch, Niederländisch, etwas Englisch und Plattdeutsch aufzuführen. Weil es natürlich grenzüberschreitend sein soll, diese Theateraufführungen.
0: Und das macht das Ganze ja dann noch dynamischer und lebendiger.
1: Ja, genau.
0: Ja, okay, das ist nächsten Samstag. Wo kriegt man Tickets her? Ganz wichtig.
1: Ja, einfach bei uns auf die Homepage schauen, www.gut-altenkamp.de. Dort kann man dann die Telefonnummer und die E-Mail-Adresse herausfinden. Karten kosten 18 Euro. Es gibt auch Ermäßigungen für bestimmte Personengruppen. Und dann einfach anrufen, Karten reservieren oder an der Abendkasse vorbeikommen.
0: Aber schnell muss man schon sein, ne? Weil das Gartenzimmer, das ist jetzt nicht für 200 Leute ausgemacht.
1: Nein, also wir können ungefähr 50 Besucher unterbringen. Also daher ist es doch von Vorteil, wenn man vorher sich Karten reservieren lässt.
0: Aber wo ich dich heute ja gerade sitzen habe, morgen habt ihr auch nochmal eine besondere Führung dann auf Gut Eikenkamp mit der aktuellen Ausstellung?
1: Ja, genau. Ab 14 Uhr bieten wir nochmal eine öffentliche Führung durch unsere Ausstellung 75 Jahre Emslandplan an.
0: Okay, das heißt öffentliche Führung?
1: Jeder kann vorbeikommen. Der Eintritt kostet 6,50 Euro. Und wenn man dann nochmal Lust hat, gemeinsam in einer Gruppe durch die Ausstellung zu gehen oder nochmal Fragen zu stellen, erstmal herzlich
0: über
1: willkommen.
0: Das Zeitreise quasi, wie das Emsland sich entwickelt hat.
1: Ja, genau. Ja,
0: das muss man vielleicht nochmal dazu sagen.
1: Ja, also die Ausstellung geht um den Emslandplan, wie sich halt einfach das Emsland nach dem Zweiten Weltkrieg bis in die 80er Jahre verändert hat.
0: Und dafür gibt es ganz viele Fotos zu sehen und
1: es ist eine Fotoausstellung und ganz viele Geschichten.
0: Okay, ich glaube, jetzt haben wir alles aus dir rausgequetscht. Annalena Reich von Gut Eikenkamp. Danke für die Infos, danke, dass du da warst.
1: Ja, vielen Dank, dass ich da sein durfte.
0: Sehr gerne, tschüss.

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Es sieht super aus auf den Autobahnen, allen unterwegs, also eine gute und vor allem sichere Fahrt. Ja, das Marienhospital hier in Papenburg versorgt jährlich Tausende von Patienten und ja, jeder Mitarbeiter oder Patient trägt nun mal seine eigenen Bakterien in das Gebäude und manche können halt auch Krankheiten auslösen. Wie verhindert man also die Übertragung bei so vielen Menschen in diesem großen Haus? Die Lösung ist so einfach wie effektiv, aber mit viel Arbeit verbunden. Gleich hier bei eurer MS Fechtewelle aus und über Papenburg.

0: Also, meine Mama hat früher mal zu mir gesagt, Hände waschen ist der einfachste Weg, gesund zu bleiben. Hier ist eure Schwächtewelle aus und über Papenburg. Ja, und das Thema Hygiene, saubere Hände, ist ein schwieriges Thema und ein ganz besonders wichtiges Thema, vor allem hier in unserem Marienhospital in Papenburg. Bei mir sind jetzt die Hygienefachkräfte Olga Böhmer, Julia Sesto und Sabrina Overbeck. Schön, dass ihr da seid. Moin erstmal.
1: Moin, ja, danke. Moin.
0: Hallo.
1: Schön, hier zu sein.
0: Sehr gerne. Ich freue mich, dass ihr Zeit genommen habt, weil also Hygiene ist generell im Krankenhaus natürlich ein besonders wichtiges Thema.
1: Auf jeden Fall. Hygiene ist das Wichtigste, was wir an Präventionsmaßnahmen machen können, um unsere Patienten, unsere Mitarbeiter und indirekt auch die Besucher und letztendlich die Bevölkerung zu schützen.
0: Okay, und wie kann ich denn dafür sorgen, dass ein Krankenhaus wirklich richtig hygienisch bleibt? Ist ja, also ich meine, abgesehen davon, dass das Gebäude natürlich riesig ist.
2: Hygienisch bleibt, also dazu zählen ja eine Vielzahl an Maßnahmen, ne? Aber eine der wichtigsten Maßnahmen und tatsächlich auch eine der einfachsten Maßnahmen und effektivsten Maßnahmen und sogar der günstigsten Maßnahme ist die Händehygiene tatsächlich.
0: Ach.
2: Ja, es gibt diverse Studien dazu, die belegen, dass gerade die Händedesinfektion eins der effektivsten Maßnahmen überhaupt, vor Infektionen zu schützen.
0: Okay, jetzt seid ihr Hygienefachkräfte im Krankenhaus. Das heißt, was macht ihr da jetzt genau?
3: Ja, wie meine Kollegin schon sagte, eine Vielzahl an Aufgaben, die wir dann täglich machen. Das ist einmal die Überwachung natürlich dann auch von Infektionen, von Erregern natürlich, von der Detektion. Auch Schulungsmaßnahmen bei den Mitarbeitern, die wir durchführen, spezielle Audits, Prozessaudits oder auch Begehungen auf den Stationen, um halt erstmal eine Statuserhebung zu machen, wo stehen wir, um dann darauf gezielt Maßnahmen, Verbesserungen erwirken und zu ermöglichen, ne?
0: Okay, und das heißt, wie kann dann eine Maßnahme oder eine Verbesserung aussehen?
3: Ja, zum Beispiel, man stellt im Rahmen eines Prozessaudits fest, zum Beispiel, man guckt sich einen Prozess zum Verbandwechsel zum Beispiel an und stellt dann halt fest, wie wird der Verbandwechsel gemacht, nach welchen Kriterien, wurden alle Maßnahmen, die dazugehören, auch umgesetzt oder gibt es noch halt Schulungsmöglichkeiten für den Mitarbeiter, die noch intensiviert werden können, dann erfolgt das im Einzelgespräch oder man macht eine komplette Aufnahme von mehreren Beobachtungen und sieht dann halt dann dadurch, ist noch welches Schulungspotenzial jetzt sich da jetzt herausgibt. Mhm. Ne? Sowas zum Beispiel. Und dann kann man seine weitere Maßnahmen natürlich wieder anpassen auch. Ne?
0: Jetzt, wenn ich als Patient im Krankenhaus bin, ist für mich immer ein super Zeichen, wenn derjenige, der zu mir ins Zimmer kommt oder mich behandelt, da gibt es ja diesen obligatorischen Klick, Klick, zweimal hier drücken auf das Desinfektionsmittel. Ja, das kann man.
1: Ja, zweimal, ja, in der Regel.
0: Und dann Handschuhe natürlich. Also das ist für mich als Patient ja schon eigentlich ein sicheres Gefühl, aber das reicht das nicht?
1: Tatsächlich finde ich es sehr interessant, dass du das gerade so sagst mit den Handschuhen, also das ist in vielen Köpfen, dieses ich pumpe, desinfiziere mir die Hände und dann kommt der Mitarbeiter mit Handschuhen, aber gerade die Handschuhe sind nicht ein Zeichen für gute Hygiene. Handschuhe sind ja per se nicht steril und man kann sich ja vorstellen, wie viele Menschen sich Handschuhe aus so einer Packung entnehmen. Das heißt, die sind in dem Sinne nicht steril, sondern die sind halt so sauber, oberflächlich, dienen die halt dem Personalschutz, aber sind für den Patienten in der Regel nicht vom Mehrwert, sondern viel, viel wichtiger ist halt, dass die Händedesinfektion stattfindet. Das heißt, ich durch meine Händedesinfektion reduziere ich meine Keime auf die Hände und trage dazu bei zur Prävention für Patienten.
0: Und dann die Handschuhe darüber müssen die dann auch nochmal dann sozusagen desinfiziert
1: werden?
0: Nein,
1: nein, nein. Also wenn ich einen Handschuh brauche, und das sind in der Regel halt nur, also zumindest die normalen Handschuhe, nur für den Schutz des Mitarbeiters, das braucht nicht dann nochmal desinfiziert zu werden. Die sind keimarm.
0: Mhm. Aber dann muss man ja, also ich denke jetzt so, eigentlich habe ich so im Kopf, die meisten Keime, die bringen doch eigentlich die Patienten mit. Wie macht ihr die denn sauber?
2: Nein, die Patienten muss man nicht sauber machen. Jeder Mensch hat ein eigenes Mikrobiom, was ja für uns gut und gesund ist. Wichtig ist im Krankenhaus oder allgemein in Gemeinschaftseinrichtungen, dass man das Mikrobiom vom einen zum nächsten nicht bringt. Und das sind eben die Maßnahmen wie Händehygiene oder Personalhygiene. Allgemein sagen wir Basishygiene dazu. Das sind alle Maßnahmen, die dazu dienen, das Mikrobiom von einem zum nächsten nicht zu bringen. Mhm. Weil jeder Mensch hat ein anderes Mikrobiom. Und dann gibt es noch Menschen, die zum Beispiel Träger von multiresistenten Erregern sind. MRSA sagt Ihnen vielleicht was, allgemein bekannt in der Bevölkerung. In solchen Fällen und gerade da greift die Basishygiene, insbesondere die Händedesinfektion, dass wir eben vermeiden wollen, dass diese Erreger von A nach B wandern. Wenn Sie zum Beispiel ein Dreibettzimmer haben, kommt ja in Krankenhäusern auch vor oder auch in anderen Gemeinschaftseinrichtungen, dann ist das ja nicht immer klar, dass jemand so ein MRSA-Träger ist. Und es ist auch gar nicht immer notwendig, dass man sie trennt. Vorausgesetzt, die Basishygiene würde stimmen. Okay. Dann würde man mit diesen einfachen Maßnahmen verhindern, dass der MRSA von A nach B wandert. Händedesinfektion, Flächendesinfektion, Instrumentendesinfektion.
0: Also könnte meine Mutter tatsächlich aus Versehen recht gehabt haben mit diesen Händewaschen und dann erst Hand geben und dann wieder bei der Verabschiedung wieder Hände waschen und...
2: Richtig.
3: Ja.
0: Das ist, okay, das Marienhospital ist jetzt ja erneut mit dem Silberstatus mit der Aktion Saubere Hände ausgezeichnet worden. Also erstmal herzlichen Glückwunsch. Das ist ja auch für eure Arbeit auch geleistet. Ja. Was wird bei dieser Aktion bewertet? Also wer kommt da? Kommt da einer mit einem weißen Handschuh und guckt dann...
2: Nein.
0: Geht dahinter mit der Lupe nochmal durch?
2: Nein, so ist das nicht. Aktion Saubere Hände ist eine Kampagne, eine deutschlandbundesweite Kampagne, aber auch Österreich macht das teilweise mit. Das ist ein Aktionsbündnis, welcher der Verbesserung der Compliance der Händehygiene dient. Also es ist wirklich die Händehygiene, die zentrale Rolle spielt. Und Verbesserung der Händehygiene hat das primäre Ziel, dass Patienten eben geschützt werden. Wovor geschützt werden? Vor nosokomialen Infektionen.
0: Kannst du das Wort kurz übersetzen?
1: Nosokomial.
0: Ja.
1: Das sind Infektionen, die halt im Zusammenhang mit einer Behandlung in einer Gesundheitseinrichtung gebracht werden, oder beziehungsweise mit einer ärztlichen Behandlung tatsächlich. Mhm. Man sagt in der Regel, Infektionen, die ab dem dritten Tag erworben wurden, sind halt nosokomiale Infektionen. Okay. Das kommt ja aus dem ursprünglichen Wort nosokomial, also halt Gesundheitseinrichtung.
0: Okay, ist gut. Ja. Ja gut, aber was musstet ihr jetzt dann einreichen oder kam jemand zum Testen? Ja,
2: ja. Genau, also medizinische Einrichtungen, Krankenhäuser und auch Pflege, Altenheime können sich da anmelden. Man ist nicht verpflichtet, einen Zertifikatsantrag zu stellen, sondern man kann einfach nur dran teilnehmen, die Aktions- und Fortbildungsmaterialien nutzen zum Beispiel. Aber man kann das Ganze auch ein bisschen größer aufbauen, indem man sagt, ja, wir möchten ein Zertifikat anreichen, das beginnt bei Bronze und endet bei Silber. Und dafür sind viele Kriterien zu erfüllen. Ich glaube, das sind über 20 verschiedene Punkte, die man dann erarbeiten muss im Haus. Und wenn das alles erreicht ist, also man muss auch der Aktion dann Nachweise vorlegen, man muss bestimmte Daten in eine Datenbank eingeben, das ist im NRZ, Nationales Referenzzentrum, wo man zum Beispiel Händedesinfektionsmittelverbräuche eingibt für bestimmte Bereiche oder Compliance-Beobachtung durchführt und die dort eingegeben werden.
0: Was Sabrina schon erklärt hat.
2: Genau, und die zum Beispiel die Händedesinfektionsmittelspender auch angeben muss. Zum Beispiel die Anforderung für pro Patient muss ein Spender vorhanden sein in der Nähe.
0: Das ist ja bei zwei Patienten überhaupt kein Problem.
2: Also das sind bestimmte Anforderungen, die zu erfüllen sind, wo wir auch nachweisen müssen, dass wir diese Anforderung erzielt haben. Und dann reicht man das ein. Das wird geprüft. Teilweise wird auch nochmal nachgefragt. Und wenn das dann tatsächlich die Ziele erreicht wurden, dann kann man entweder Bronze, Silber oder teilweise Goldzertifikat erlangen.
0: Okay, zänkische Frage. Wieso habt ihr noch kein Gold?
3: Ja, es ist immer dazu, dass es halt sehr viele Maßnahmen sind, die dazu halt beitragen, dieses Zertifikat überhaupt zu erhalten. Das ist erstmal, man muss die Ausstattung der HD-Spender an speziellen Plätzen haben. Dann muss man Compliance-Beobachtung in diversen Abteilungen und Bereichen halt machen. Das sind dann mal eben 5 verschiedene Compliance-Beobachtungen, die ein Zeitfenster umfassen. Man muss einfach dafür die Manpower, sag ich mal, auch dann einfach
0: haben. Ja, ihr macht das neben euren normalen Job, in Anführungsstrichen, im Krankenhaus.
3: Gehört ja mit dazu, genau. Okay. Das ist ja ein Mitarbeitsfeld, was mit dazugehört. Das ist ein Qualitätsstandard, um halt zu zeigen, wie gut wir unseren Job einfach dann auch machen. Wir schulen auch den Mitarbeiter, wir machen die Aktion saubere Hände, die haben wir dann auch an einem Tag festgelegt, wann wir den ganzen Tag diese Aktionen zur Aufklärung bei den Mitarbeitern dann quasi durchführen. Das sind alles Aspekte, die mit dazu gehören, um mal eben so diese Kriterien für Silber oder halt dann zukünftig auch dann Gold halt zu bekommen.
0: Jetzt hat sich euer Hygieneverhalten denn seit ihr Hygienefachkräfte seid, verändert selber? Hat sich da bei euch auch was getan?
1: Also ich glaube so ein bisschen, jede Hygienefachkraft hat so ein bisschen einen Hygienefimmel, also eine Prädisposition dafür. Ja. Und natürlich macht ja die Weiterbildung, da lernt man noch so viel mehr, dann wird es nochmal befestigt. Aber ich glaube, Hygienefachkräfte oder Pflegefachkräfte, die sich sehr mit Hygiene beschäftigen, haben es schon im Vorfeld.
0: Im Blut sozusagen.
1: Ja, so ein bisschen im Blut. Genau, wir brennen dafür und durch die Weiterbildung und die tägliche Arbeit, dass man sich immer wieder mit diesen Themen beschäftigt und immer intensiver und auch immer so auf den laufenden aktuellste Studien und aktuellste Empfehlungen, dass dann immer mehr wird. Also zu Hause sind wir halt, was das angeht, manchmal nicht so beliebt.
2: Auch ein bisschen Hygienefachkräfte.
0: Ja. Ja, nur man kann ja irgendwie nimmt man so ein bisschen Job auch mit nach Hause, ja. Ist klar. Dennoch finde ich also wirklich, was so eine Kleinigkeit, ich sag's ja mal so stumpf, wie Händewaschen ausmacht, ne? Also auch gerade im Allgemeinen generell und dann in so einem großen Haus wie dem Marienhospital hier in Babenburg. Das ist einfach faszinierend. Dann, weiß ich nicht, was soll ich euch wünschen? Mehr Desinfektionsmittel, damit es dann Gold gibt? Danke, dass ihr da wart. Olga, Julia und Sabrina vom Marienhospital, die Hygienefachkräfte. Und beim nächsten Mal, ja, mit dem Goldding, den sauberen goldenen Händen. So.
1: Wir arbeiten dran.
0: Ich danke euch. Spannendes Thema. Ja. Danke, dass ihr da wart.
1: Dankeschön.
0: Tschüss.

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1: Ich bin Tine Klimach. Nach einer Gasexplosion in einer Kohlemine in Nordchina sind laut chinesischer Staatsmedien mindestens 90 Menschen gestorben. Wie viele Menschen weiter in der Mine eingeschlossen sind, ist noch unklar. Die Rettungsarbeiten dauern weiter an.
2: Das Unglück soll sich bereits am Freitagabend ereignet haben. Die genaue Ursache für die Gasexplosion ist noch unklar. Ebenfalls, ob sich die Anzahl an Toten weiter erhöhen könnte. Doch die Kohleindustrie in der nordchinesischen Provinz Shaanxi ist für ihre mangelhaften Sicherheitsstandards berüchtigt. In den vergangenen Jahren gab es immer wieder Unfälle mit vielen Toten. Zum Minenunglück in China, Fabian Kretschmer.
1: Unionsfraktionschef Jens Spahn sieht aktuell keine finanziellen Spielräume für eine BAföG-Erhöhung. Staatliche Leistungen wie Bürgergeld, Wohngeld, Elterngeld, BAföG werden wir absehbar nicht erhöhen, sagte der CDU-Politiker dem Münchner Merkur. Dabei hatten sich Koalitionspolitiker erst vor wenigen Wochen nach langen Diskussionen auf eine BAföG-Reform verständigt. Zum Grundgesetztag hat Bundespräsident Frank-Walter Steinmeier die Menschen in Deutschland dazu aufgerufen, sich für das Gelingen der Demokratie zu engagieren. Die Demokratie brauche aktive Bürger, sagte Steinmeier der deutschen Presseagentur. Das deutsche Grundgesetz war am 23. Mai 1949 verkündet worden.
3: Es sei ihm ein Herzensanliegen, betont der Bundespräsident, den Geburtstag unserer Verfassung sehr viel stärker im allgemeinen Bewusstsein zu verankern. Denn das Grundgesetz garantiere Freiheit, Rechtsstaatlichkeit und Demokratie. Und deshalb, so Steinmeier, solle der 23. Mai gefeiert werden. Deutschlandweit mit vielen Mitmachaktionen von Kommunen, Vereinen und Initiativen. Der Bundespräsident macht selbst mit, in den vergangenen Tagen schon in NRW und Bayern, heute hier in der Hauptstadt unter anderem mit Gartenarbeit auf einem Friedhof. Aus Berlin, Thomas Thonfeld.
1: Deutschlands Schwimmbädern fehlen zum Start der Freibadsaison weiterhin Bademeister. Leider sei es so, dass immer noch Fachkräftemangel bestehe, so der Bundesverband Deutscher Schwimmmeister. Der Mangel resultiere aus der Corona-Zeit und den Babyboomern, die in Rente gehen. Es sei aber eine Tendenz zu erkennen, dass es wieder mehr werden. Einer Umfrage des Verbands kommunaler Unternehmen unter Badbetreibern zufolge sind die Lücken vielerorts groß. Anfang Mai war nur etwas mehr als die Hälfte der Stellen besetzt.
4: Und jetzt das Wetter für das Emsland und die Grafschaft Bentheim.
5: Heute am Samstag steht uns wahrlich ein Sommertag bevor. Die Temperaturen steigen auf 27 bis 29, ja sogar vielleicht bis 30 Grad rund um Lingen und Nordhorn. Und dazu gibt es von früh bis spät viel Sonnenschein und nur wenige harmlose Wolken. Morgen am Sonntag zieht dann eine ganz schwache Kaltfront über uns hinweg. Das kann dazu führen, dass es vor allem im nördlichen Emsland die ein oder anderen Wolken mehr gibt. Vielleicht sogar ein kleines Schauerchen. Nach Süden hin ist das Ganze meist harmlos und es ist einfach sonnig. Die Temperaturen etwas gedämpfter liegen bei 24 bis 26 Grad. Am Montag geht es dann wieder mit Sonne pur weiter bis zu 14 Stunden am Stück und Temperaturen von bis zu 29 Grad.
6: Und jetzt der Verkehrsservice für das Ems-Fechtewelle-Land. Nichts los, allen unterwegs eine gute und sichere Fahrt in und durch den Pfingstsamstag.
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6: Mit Sandra Steenbergen. Ja, ihr habt es ja gerade in den Nachrichten gehört. Es ist der wichtigste Baustein unserer Demokratie, das Grundgesetz. Heute feiert es den 77. Geburtstag und das wird natürlich auch hier in Papenburg gefeiert. Und nie wieder alleine ins Theater. Von der Stadt Papenburg und vielen Ehrenamtlichen gibt es einen ganz besonderen Service. Dazu auch gleich mehr hier bei eurer Ems-Fechtewelle aus und über Papenburg. Aber jetzt erstmal hallo und moin!

0: Dieser Tag war ein Meilenstein der Demokratie. Also heute vor 77 Jahren, ganz genau vor 77 Jahren, wurde das Grundgesetz verkündet. Hier ist eure Zechtewelle aus und über Papenburg und heute wird dieser Ehrentag gefeiert mit den Omas gegen rechts. Moin erstmal, Marleen, Vera und Martina. Schön, dass ihr da seid.
1: Moin.
2: Moin.
0: Moin. Der Ehrentag, das ist eine bundesweite Initiative. Was steckt sich dahinter?
3: Der Bundespräsident hat dieses Jahr das erste Mal den Ehrentag des Grundgesetzes ausgerufen, auch um unsere Demokratie zu schützen und hochzuhalten. Und da haben die Omas gegen rechts in Papenburg sofort zugeschlagen und feiern jetzt heute das Fest des Grundgesetzes. Ist natürlich ein schöner Tag, wie du schon sagtest, gerade der Tag am 23. Mai 1949 verkündet. Und da bietet sich das ja an.
0: Ja, natürlich. Also habt ihr natürlich wirklich einen Treffer gelandet. Die ganzen Aktionen finden seit dem 16. schon statt, bis zum Ende Mai. Genau,
3: ja.
0: Ende Mai. Mhm. Und heute halt bei uns hier in Papenburg. Ihr wollt das Grundgesetz feiern und das natürlich den Menschen auch ein bisschen näher bringen. Wie kann ich das verstehen? Martina?
1: Ja, wir haben uns so ein paar Spiele ausgedacht, um die Leute spielerisch an das Grundgesetz ranzubringen. Wir haben uns über Wege ein Memory-Spiel besorgt. Es gibt in Mecklenburg-Vorpommern, haben die ein Memory-Spiel entwickelt. Das heißt, glaube ich, GG20. Da sind die ersten 20 Paragraphen werden da behandelt. Und mit denen habe ich mich in Verbindung gesetzt, um so ein paar Spiele zu kriegen. Das Memory haben wir jetzt hier, um den Leuten das mal nahe zu bringen. Und wir haben uns überlegt, wir machen aus den ersten 6 Artikeln, habe ich jeweils 3 Schlagworte rausgenommen. Und die werden wild auf den Tisch verteilt oder an der Pinnwand. Und dann soll man mit einem Würfel eine Zahl von 1 bis 6 haben. Und dann soll man sich die 3 Begriffe raussuchen, die zu dem passenden Artikel gehören.
0: Mhm. Okay, also ist es dann hauptsächlich für Kinder, was ihr heute plant? Oder?
1: Ich glaube, das ist eher was für Erwachsene, dieses Spiel. Weil man muss ja das Grundgesetz schon mal sich angeguckt haben. Man muss die Schlagworte haben und man muss sie dann auch zuordnen.
0: Oh, jetzt reizt du mich aber. Könnt ihr denn die ersten 6 auch alle auswendig?
1: Wir haben es ganz einfach gemacht. Die Lösung steht auf der Rückseite.
0: Oh, okay, Marleen, du hast gerade so, du kannst sie auswendig, ne?
3: Ich kann die unbedingt auswendig. Ich kann vor allen Dingen den ersten Artikel auswendig. Die Menschenwürde, die Würde des Menschen ist unantastbar.
1: Das ist für mich der wichtigste Artikel.
0: Der wichtigste, genau. Ja. Klar, ihr als Omas gegen rechts, das ist ja gerade wirklich das große Thema, auch Demokratie. Und das wollt ihr mit diesem Fest natürlich auch erreichen, das nochmal deutlich zu machen, wie wichtig Demokratie ist für jeden.
2: Ja, genau. Und dann merkt man erstmal, wenn man sich etwas näher damit befasst, wie vielschichtig das ist

0: umzufunktionieren, indem wir diese, den König beschriftet haben mit dem für die Demokratie und die kleinen Holzklötze, die umgeschmissen werden müssen, sind dann alles die Dinge, die gegen die Demokratie sprechen, die wir nicht so haben wollen.
1: Was für Symbolik, das ist cool.
0: Ne? Da haben wir gesagt, das passt wunderbar, dann kann man versuchen, alles das, was der Demokratie schädlich wäre, dann doch umzuschmeißen. Oder
1: ja, okay, 14 Uhr geht's los, wo genau?
2: Das ist am Bürgerzentrum am Obenende, das ist neben der Sternwarte, falls jemand nicht weiß, wo es ist, obwohl mittlerweile finden es schon viele. Aus dem Grund auch, wir haben da sehr viel Platz draußen, was natürlich bei dem Wetter heute
1: es ist grandios.
2: Grandios ist. Es ist liegt ruhig, Kinder können da spielen, also auch Familien mit Kindern sind herzlich eingeladen. Ja, es ist eigentlich ein Gelände, wo wir uns richtig austoben können. Dazu sagen möchte ich auch noch, dass zum Beispiel Eltern gegen rechts machen mit. Mhm. Es sind einige Parteien dabei, demokratische Parteien, die sich auch für das Grundgesetz stark machen. Es ist noch eine Initiative aus West-Oberledingen dabei. Also außerdem haben wir einen super Gitarristen, einen super Musiker, der den ganzen Nachmittag uns mit Musik erfreut. Ne? Dann gibt es Bratwürstchen, wir haben Kaffee und Kuchen.
1: Bestes Grillwetter, also, bestes Demokratiewetter.
2: Ganz genau. Und zu deiner Frage noch mal eben, gerade sagtest du, ob das mehr was für Kinder ist. Das ist es nicht. Also ich glaube, dass viele Erwachsene, die sich nicht explizit mit dem Grundgesetz, was wir früher auch nicht gemacht haben, gebe ich ja ganz ehrlich zu,
1: sich nicht
2: auseinandersetzen können, die Fragen gar nicht, ich sage jetzt mal, einfach genug sein. So, und damit bei diesen, wir haben auch Quizze da, man sich vielleicht da auch ein bisschen mit auseinandersetzt, haben wir von der Bundeszentrale für politische Bildung ganz viele Grundgesetze umsonst bekommen für unser Fest. Also die liegen auch überall aus, man kann es nachschlagen, man kann auch gerne eins mitnehmen nach Hause.
1: Also ich habe in der Vorbereitung auf unser Gespräch jetzt heute gelernt, dass tatsächlich auch das erste Gesetz, die Würde des Menschen ist unantastbar, durch eine Ewigkeitsklausel geschützt ist und die kann nicht verändert werden, selbst wenn die Verfassung geändert wird, fand ich zum Beispiel auch sehr spannend.
2: Ja, aber nochmal auch auf das Grundgesetz, wenn man sich überlegt, wie die, ich sag mal, die Väter und Mütter des Grundgesetzes, wie die sich damit auseinandergesetzt haben und was dabei rausgekommen ist, wie unsere Demokratie da letztendlich auch geschützt wird. Das muss man sich mal richtig vor Augen führen, dass wir ein richtig gutes Grundgesetz haben.
1: Und den ersten Schritt, sich das sichtbar zu machen und einzuverleiben, den gibt es heute bei euch, 14 Uhr, Bürgerzentrum Obenende. Ich wünsche euch viel Spaß. Wetter brauche ich euch nicht wünschen, das habt ihr schon. Marlene, Martina und Vera, danke, dass ihr da wart. Danke für die Infos. Viel Spaß heute Nachmittag. Also gleich schon, ne?
3: Ja, danke.
4: Tschüss. Ja, danke. Tschüss.

0: das Wetter wird doch immer besser. Na ja, gut, gelegentlich wird es einfach ein bisschen wärmer, aber es ist Zeit, mal wieder rauszugehen. Hier ist eure Ems-Fechtewelle aus und über Papenburg. Und damit auch wirklich alle raus können, gibt es was von der Stadt, ein Angebot. Bei mir sind Bettina Schlereit und Tanja Merkel. Schön erstmal, dass ihr da seid. Moin.
1: Hallo.
2: Hi.
0: Hallo. Also, es gibt die Kulturbegleitung in Papenburg. Was ist das?
1: Kulturbegleitung ist ein Projekt gegen Einsamkeit. Das heißt, wenn ich über 60 Jahre alt bin und gerne ins Theater möchte, ins Kino möchte, ein Museum besuchen möchte, aber niemanden habe, der mich begleitet und deshalb zu Hause bleibe, kann man sich bei uns melden, bekommt einen Kulturbegleiter vermittelt, das heißt eine Person, die mich begleitet und kann mit der zusammen die Veranstaltung besuchen.
0: Kulturbegleiter, wer ist das? Also wer macht das? Ihr habt ja nicht eine Schublade.
2: Das sind einfach engagierte Menschen, die Lust haben, ein Ehrenamt auszuüben. Also es ist ein Ehrenamt und die melden sich bei uns und wir vermitteln dann entsprechend.
0: Das heißt, ihr könnt auch noch ehrenamtliche Kulturbegleiter gebrauchen? Muss ich da um 18 sein mindestens? Oder?
1: Nee, das Alter ist völlig egal. Wichtig ist, dass man Lust hat, jemanden zu begleiten. Und man kann sich bei uns melden, wird an eine Liste aufgenommen und wir versuchen möglichst passend dann die Begleiter und die zu Begleitenden zu vermitteln.
0: Also dann soll man einfach den Mut haben, sich bei euch zu melden, dass man...
1: Genau, sowohl wenn man begleiten möchte, aber auf jeden Fall auch, wenn man begleitet werden möchte.
0: Damit man nicht allein im Theater zum Beispiel sitzt, das ist ja auch...
1: Ja, damit man den Schritt rauswagt und Lust hat, eine Veranstaltung zu besuchen.
0: Und das ist dann nur für Veranstaltungen, für Theater oder...
2: Nee, nicht nur. Also man kann auch zum Beispiel, wenn man gerne ins Kino gehen möchte, aber leider niemanden hat oder wenn man ja nicht ganz so mobil ist, man kann auch von der Begleitung von zu Hause abgeholt werden und dann gehen die beiden zusammen ins Kino und können ja sich den Film anschauen.
0: Also, ich finde
2: also wir haben mehrere Kooperationspartner, mhm, die da mitmachen. Das ist einmal Papenburg Kultur mit den städtischen Kulturveranstaltungen. Das Gut Altenkampf, die Von Vielen Anlage, da ist der Museumsbesuch mit dabei, das Papenburg Kino, wie schon gerade eben gesagt, und die VHS mit den Kulturveranstaltungen.
0: Was heißt das, die machen damit? Was bedeutet das? Inwiefern?
2: Das heißt, also die machen damit, das heißt, dass der Eintritt für die Begleitung dort kostenlos ist.
0: Ah, oh, das ist ja toll. Also das heißt, die Begleiter bekommen dann auch irgendwie ein Schreiben oder einen kleinen Ausweis mit, dass die erkennbar sind dann auch.
2: Genau. Also zum einen, die brauchen, oder wenn die gerne begleiten möchten, fordern wir ein kleines Führungszeugnis an. Und dann bekommen die einen Ausweis ausgestellt und mit diesem Ausweis können die sich dann ausweisen und die Person begleiten.
0: Oh, also trotzdem ist es, also was heißt trotzdem, es ist eine schöne Idee, einfach wieder Menschen zusammenzubringen und ja, raus, also ne, in alle möglichen Kulturbereiche.
1: Genau, niemand muss alleine zu Hause bleiben, sondern bekommt die Möglichkeit, so die Veranstaltung zu besuchen.
0: Genau, ja. Und dann vielleicht auch wieder neue Leute kennenzulernen, dann mischt es ja auch wieder, also das ist eine schöne Idee. Wo kann man sich melden?
2: Bei uns. Also bei Bettina Schlereit und Tatjana Merkel. Bei der Stadt Papenburg, Koordinierungsstelle Ehrenamt, Senioren und Barrierefreiheit.
0: Und das findet man auf jeden Fall auch alles auf der Website von der Stadt Papenburg.
2: Auf jeden Fall,
0: auf
2: ja.
0: Auf jeden Fall. Ich danke euch, dass ihr da wart. Danke für die Infos.
1: Gerne. Danke für die Einladung.
0: Sehr gerne. Tschüss.
1: Tschüss.

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1: Und jetzt schnell der Blick auf unsere Straßen zwischen der Grafschaft und Papenburg. Da sieht's super aus, allen unterwegs. Eine gute und sichere Fahrt. Ja, schaut mal schnell auf unserer Instagram- oder Facebook-Seite nach. Da findet ihr natürlich viele Informationen über unsere Berichte, über das, was hier im Emsland und der Grafschaft los ist. Unter anderem auch ein Video vom Aschendorfer Weg. Sie marschieren ein, gleich hier, bei eurer Ems-Fechtewelle aus und über Papenburg.

0: Das ist eure Ems-Fechtewelle aus und über Papenburg. Ja, und sie sind schon wieder reinmarschiert, die Herren vom Schießverein Aschendorfer Weg 1960 e.V. Moin, erstmal schön, dass ihr alle da seid.
1: Moin. Oh,
0: moin. Moin, hallo. Es sieht ja immer so schön aus auf meiner grünen Plauderkraut, wenn die Herren vom Schießverein, habe ich gerade noch die Kurve gekriegt, wurde mir vornehmlich angedroht, ich muss viel Bier ausgeben, wenn ich Schützenverein, nicht Schießverein sage, denn es ist der Schießverein. Also erstmal hallo, Ingo, Bernd, Hendrik, Achim und Michael, schön, dass ihr da seid.
2: Ja, danke, dass wir
0: da sind. Also, ihr habt den Schießverein, logisch, und nächste Woche Freitag startet das Schießfest. Wann geht's los? Fangen wir erstmal damit an.
2: Genau, am Freitag geht unser Umzug los, um 14.30 Uhr ist Treffen auf dem Vereinsplatz. Dann holen wir unsere amtierende Königin ab, da gibt es dann noch einen kleinen Umdruck, wahrscheinlich das Bier, was du heute noch ausgeben musst. Und von da aus geht dann der Umzug weiter, ne, zu den Bülten und von da aus wieder zurück zum Festplatz und da beginnt dann unser Königsschießen.
0: Genau, und jetzt ist das ja schon, ihr hattet jetzt ja schon zwei Königinnen in Folge. Daniela ist ja schon die zweite jetzt gewesen.
2: Wir haben sogar noch mehr gehabt. Die zweite, die jetzt, während wir uns kennen, Königin ist. Ja. Aber wir haben sogar noch mehr Königinnen gehabt.
0: Okay, und die anderen Herren hören jetzt nicht zu, Ingo. Schießen die Damen einfach besser?
2: Ich darf es nicht zugeben, aber unter vorgehaltener Hand, also es sieht derzeit so aus, ja.
0: Okay, das ist der Freitag und wie geht's dann weiter nach dem Königinnenschießen? Königinnenschießen, sag ich schon. Achim?
3: Ja, also geplant ist dann dieser Einmarsch nachher und infolgedessen beginnt auch das Kinderprogramm.
0: Und habt ihr diesmal richtig aufgefahren, oder? Also ein bisschen größer und noch mehr? Ja, dann zeigt auf, dann kann ich mit dem Mikro hinterher.
2: Genau, und was man dazu sagen muss, Achim ist der Mann, der hinter dem ganzen Kinderprogramm steckt, der sich immer wieder was Neues überlegt und mit ganz vielen Helfern das zusammen aufbaut. Auch Michael gehört mit dazu. Ne, die beiden haben das Ganze in die Hand genommen, haben das Kinderprogramm vor ein paar Jahren angefangen und das wächst Jahr für Jahr und wird größer und größer und es wird auch immer besser angenommen.
0: Also dann Michael und Achim, was wird denn geboten für die Kinder?
4: Wir haben unter anderem klassisches Dosenwerfen natürlich dabei, die Hüpfburg ist dabei, elektronische Wasserspritzen, immer wieder ein Highlight. Dieses Jahr haben wir wieder was Neues, selbstfahrende Autos wollen wir dieses Jahr hinstellen.
0: Okay.
4: Habe ich schon wieder zu viel verraten.
0: Ja.
4: Wie gesagt, unser Schießverein, der kann nicht nur erstklassig schießen, wir können auch feiern.
0: Also ich merke schon, der Platz wird immer größer, wenn ihr mehr erzählt, weil das Riesenzelt steht ja auch noch da. Für wie viel Mann habt ihr da Platz? Ich gucke immer, wer gleich antworten möchte.
2: So, jetzt möchte keiner antworten.
0: Heute weiß es nicht.
2: Denn wir haben in diesem Jahr was ganz Besonderes. Wir haben nämlich einen neuen Festwirt. Wir haben ein neues Zelt. Es wird alles größer, es wird alles schöner. Deswegen ist auch unser Motto dieses Jahr auch alles neu. Natürlich bleibt einiges, zum Beispiel bleibt der freie Eintritt. Und um auf deine Frage zurückzukommen, das Zelt ist so groß. Also wenn wir alle Person an Person steht, ganz Papenburg passt rein. Ist überhaupt gar kein Problem. Kommt vorbei.
0: Das will ich sehen, wenn ganz Papenburg drin ist. Aber wirklich. Okay, das Schießfest, also Freitagabend ist dann auch die Zeltparty und das Eintritt feierst du gerade gesagt. Also Samstags
2: genau.
0: Auch mit Band.
2: Beide Abende Band, beide Abende Eintritt frei. Das kommt einfach daher, dass wir jeden da haben wollen und im Moment wird sowieso alles teurer, dann brauchen wir das nicht auch noch.
0: Also, und ich möchte bitte nochmal sagen, auch ein Schießverein arbeitet natürlich ehrenamtlich, ne?
2: Ja.
0: Das muss man dazu auch sagen. So, und jetzt haben wir ja eben darüber erzählt, dass der Schießverein Aschendorfer Weg 1960 e.V. eigentlich eine Königin hat. Jetzt habe ich aber hier einen hochdekorierten Herren sitzen. Bernd, was ist das Besondere jetzt an deiner Position?
5: Ja, ich bin jetzt dieses Jahr der Kreiskönig vom Kreis, vom Aschendorf. Und das geht noch bis Ende Oktober und dann wird da ein neuer König geschossen.
0: Was bedeutet Kreiskönig jetzt hier?
5: Wir sind mehrere Vereine.
0: Mhm.
5: Und da
0: hier
5: mal
0: in Papenburg und umzu.
5: Papenburg und umzu, da hat Lehe zu, Rede, Hede und noch ein paar andere. Ich glaube, wir sind insgesamt 16 Vereine und da wird ein König rausgeschossen.
0: Wahnsinn, also eine große Ehre, dass du heute hier bist. Ich danke dir sehr. Okay, jetzt haben wir Freitag das Programm auf jeden Fall soweit schon durch. Abends natürlich Party. Wie lange darf man ausschlafen? Wann geht es samstags weiter dann? Ja, Ingo?
2: Ne? Schlaf brauchen wir ja nicht viel. Wir sind ja alle jung geblieben. Und deswegen geht es dann gleich morgens weiter, dass wir dann beim Gut Altenkamp alles vorbereiten. Und unsere Gäste können dann um 14.45 Uhr beim Gut Altenkamp sein. Dort ist dann Antreten. Dort wird dann vorgestellt, ob wir eine neue Königin oder einen neuen König haben.
0: Das steht ja quasi schon fest, oder?
2: Also eins steht fest. Wir haben eine Königin. Und zwar eine neue Kinderkönigin.
0: Oh ja, richtig.
2: Denn das Kinderkönigschießen, das hatten wir schon. Und das ist in diesem Jahr Lina geworden. geworden. Die wollte das unbedingt werden und sie hat es auch geschafft, denn im letzten Jahr hatten wir Paula hier. Das war ihr, oder nein, das ist immer noch ihre Schwester. Ne, und sie wollte unbedingt ihre Schwester ablösen und das hat sie geschafft.
0: Wahnsinn. Also dann nochmal in Abwesenheit, Lina. Herzlichen Glückwunsch natürlich. Die Kinderkönigin, die marschiert natürlich dann auch mit.
2: Ganz genau, richtig. Die wird dann auch nochmal vorgestellt und wird dem Publikum dann präsentiert. Und das Schöne ist einfach zu sehen, wie viel Spaß auch schon die Kinder in dem Alter haben an dem Verein und an dem Umzug und an allem, was drumherum ist. Wir haben ja einen sehr schönen Umzug und nach dem Umzug haben wir ein ganz tolles Programm im Zelt. Da haben wir dann zum Beispiel die Cheerleader, unsere Strong Girls, die dann wieder auftreten werden. Wir haben wieder ein unheimlich großes, ein ganz tolles Kinderprogramm vorne.
5: Kostenlos.
2: Ganz gut.
0: Aber was macht ihr jetzt am Gut Altenkamp? Das hast du eben kurz angeschnitten. Was ist am Gut Altenkamp?
2: Am Gut Altenkamp, da ist dann das Antreten.
0: Am Samstag früh.
2: Das ist am Samstag früh ist die Vorbereitung, dass wir dann da antreten dürfen, denn es ist ja ein Museum und dementsprechend müssen wir da so ein bisschen Vorkehrungen treffen, dass das dann auch alles gut läuft. Und natürlich muss dann da ein Wagen hin, der dann das andere Bier vorbeibringt, was du dann noch bezahlen darfst. Obwohl, bis jetzt hältst du dich tapfer, muss ich sagen. Also, geht gut ab. Also, habe ich wirklich. Man kann es nicht sehen, aber es stimmt.
0: Ja, okay. Und dann, wie viel Uhr ist dann am Samstag, geht es dann los mit dem Umzug?
2: 14.45 Uhr geht es los. Dann gibt es erstmal eine schöne Ansprache. Dann wird die Kinderkönigin präsentiert. Dann wird König oder Königin, also von einem Erwachsenenthron präsentiert. Und dann geht es los mit dem Umzug zum Festplatz, ne, wahrscheinlich so eine Viertelstunde später, so um den Dreh. Und ich hoffe, dass die Straße ganz voll ist, so wie in den letzten Jahren auch. Und das wird wohl klar.
0: Also man wird auf jeden Fall oder sieht jetzt mehr und mehr, dass die Vorfreude am Aschendorfer Weg, also beim Schießverein Aschendorfer Weg 1960 e.V. schon steigt, weil ja schon an der Straße geschmückt wird. Also wer Langlauf da ploppen mir schon überall die ganzen Schützendekos aus dem Boden raus.
2: Ganz genau, die Hecken werden geschoren, ne, wie sich das gehört. Ne? An beiden Tagen sind wir von vorne bis hinten am Aschendorfer Weg unterwegs. Und das ist auch das Besondere an uns. Wir sind kein Ortsverein oder kein Stadtverein. Wir sind eigentlich ein Straßenzug. Und dafür, dass wir ein Straßenzug sind, haben wir ein Riesenfest und das macht unheimlich viel Spaß.
0: Und ihr macht ja wirklich viel, steckt viel Arbeit rein und dann macht ihr wirklich für alle den Eintritt kostenfrei abends auch im Zelt. Das ist also wirklich auch eine Besonderheit, das muss man dazu sagen.
2: Ganz genau. Und das klappt nur, weil wir richtig tolle Sponsoren haben, die uns jedes Jahr unterstützen, die jedes Jahr wieder mit dabei sind. Wir haben dieses Jahr wieder neue mit dabei und dafür auch nochmal ein ganz dickes Dankeschön an die ganzen Sponsoren. Ohne euch würde es nicht klappen, denn machen wir uns nichts vor. Es wird einfach wirklich alles teurer. Das ist egal, ob Zelt oder Getränke. Und ohne euch klappt es nicht.
0: Ingo, du bist der Aschendorfer Weg Lexikon Schießverein 1960 der Laufende. Vielen Dank für die Infos. Danke, dass ihr alle da wart. Also Ingo, Bernd, Hendrik, Achim und Michael, habt ihr noch einen Ruf, den wir es noch gut zum Schluss zum Besten geben können?
4: Ja, auf unsere Zwechtewelle ein dreifaches Gut.
1: Tschüss.
4: Gut.
1: Tschüss.
4: Gut. Tschüss.
0: Danke, dass ihr da wart. Tschüss. Viel Spaß der nächsten Woche.
4: Tschüss.

Schon wieder kurz vor eins am Pfingstsamstag. Ein paar habe ich noch für euch, wer mal wieder einen Aderlass braucht. Am Mittwoch ist wieder Blutspendezeit im Don Bosco Heim an der Umländerwiege rechts, und zwar von 16 bis 20 Uhr. Die Feuerwehr Aschendorf lädt heute noch nach dem Wortgottesdienst um 17.30 Uhr im St. Amandus besonders Kinder ein für kleine Wasserspiele oder das Einsatzfahrzeug erkunden. Und ein erhöhtes DLRG-Aufkommen könnt ihr heute hier in Papenburg an der gesprengten Brücke feststellen, denn da ist das traditionelle Campen der Schwimmer über Pfingsten. Wer wie lieber ein Schützenfest haben möchte in Rehde, ist ab heute bis Dienstag alles für euer Schützenerlebnis bereit. Und das gilt auch für die Schützenbruderschaft Herborn. Noch bis morgen Nacht könnt ihr dort mit der Schützenbruderschaft ordentlich feiern. Unter www.emsfechtewelle.de findet ihr alle aktuellen News aus der Grafschaft und dem Emsland, auch über die Hakenkreuzschmiererei an der Skateparkanlage hier in Papenburg. Die Polizei bittet nach wie vor Zeugen, sich zu melden. Nach den Nachrichten um 13 Uhr wird es hier noch heißer bei der Golden Oldie Show. Und ansonsten ist heute ja einfach Sommer. Genießt das Pfingstwochenende. Ich bin Sandra Steenbergen. Bis nächsten Samstag, 11 bis 13 Uhr, eure Emsfechtewelle aus und über Papenburg. Ich wünsche euch was.

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1: Ich bin Tine Klimach. Finanzminister und SPD-Chef Lars Klingbeil hat Kompromissbereitschaft seiner Partei zu grundlegenden Reformen signalisiert. Die notwendigen Reformen voranzutreiben erfordere Kompromisse in der politischen Mitte, sagte Klingbeil der Rheinischen Post. So einen Kompromiss hatten SPD und Union beim BAföG bereits gefunden. Unionsfraktionschef Spahn stellt ihn aber wieder in Frage.
2: Die SPD betont ihre Kompromissbereitschaft bei den notwendigen Reformen und nahezu zeitgleich kassiert Unionsfraktionschef Spahn die schon verabredete BAföG-Reform einfach wieder ein. Eigentlich hatten sich Schwarz und Rot darauf verständigt, erst den Wohnkostenzuschuss für Studierende um 60 Euro pro Monat zu erhöhen und dann das BAföG schrittweise auf das Niveau der Grundsicherung anzuheben. Aber jetzt lässt sich Spahn im Münchner Merkur plötzlich mit diesem Satz zitieren: Bürgergeld, Wohngeld, Elterngeld und BAföG werden wir absehbar nicht erhöhen können. Aus Berlin, Uli Reitinger.
1: Zum Impfen oder in bestimmten Fällen Blut abnehmen, sollen wir in Zukunft auch in die Apotheke gehen können. Chronisch Kranke sollen dort Medikamente auch ohne neues Rezept bekommen können. Das hat der Bundestag beschlossen. Der Verband der Hausärztinnen und Ärzte sieht die geplanten Änderungen allerdings kritisch, so der Vorsitzende Markus Blumenthal-Bayer im ZDF.
3: Ich halte von der Apothekenreform gar nichts. Es ist weder eine Entlastung der Praxen noch eine Verbesserung von Versorgung, sondern es ist ein Dammbruch und es ist auch eine Gefahr für Patientensicherheit.
1: Die Bundesregierung will mit der neuen Apothekenreform Apotheken auf dem Land erhalten und Arztpraxen entlasten. Es ist Chinas wohl verheerendstes Minenunglück seit über einem Jahrzehnt. Nach einer Gasexplosion in einer Kohlemine in Nordchina sind mindestens 90 Menschen gestorben. Das melden chinesische Staatsmedien. Ob nach wie vor weitere Personen in dem Kohlebergwerk eingeschlossen sind, ist unklar. Die Rettungsarbeiten laufen auch über 20 Stunden nach der Gasexplosion weiter unter Hochdruck. Zum Sport. Die Eishockey-Nationalmannschaft holt den ersten Sieg bei der WM in der Schweiz. Durch das 6:2 gegen Ungarn am Abend besteht für die deutsche Nationalmannschaft weiter die Chance auf den Einzug ins Viertelfinale. Aber auch das Spiel gegen Österreich heute Abend muss gewonnen werden, damit das DEB-Team im Turnier bleibt.
4: Und jetzt das Wetter für das Emsland und die Grafschaft Bentheim.
5: Am Nachmittag sommerlich warm bei 28 bis zum Teil 30 Grad, dazu schönster Sonnenschein. Der Sonntag bringt uns dann eine ganz kleine schwache Kaltfront, die vor allem im nördlichen Emsland auch mal für mehr Wolken sorgen kann. Nach Süden hin ist das Ganze meist unbemerkt, es ist nicht ganz so mild, wir liegen so bei 24 bis 26 Grad. Am Montag gibt es dann dafür wieder viel, viel Sonnenschein, fast wolkenlosen Himmel und Temperaturen von bis zu 29 Grad.
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1: Ich bin Tanja Wagner. Das Grundgesetz feiert Geburtstag. Da Demokratie von Menschen lebt, die mitmachen, hat Bundespräsident Steinmeier für den heutigen 23. Mai den ersten deutschlandweiten Mitmachtag ausgerufen.
2: Durch das Mitmachen könne jeder Einzelne merken, dass er gebraucht werde. Steinmeier selbst geht mit gutem Beispiel voran, etwa beim Pflegen von Wanderwegen oder Gartenarbeiten in öffentlichen Anlagen. Vor allem junge Menschen möchte das Staatsoberhaupt auch mit dem Mitmachtag erreichen und deren Interesse an Ehrenämtern wecken. Künftig solle der Geburtstag des Grundgesetzes jedes Jahr auf diese Weise gefeiert werden, wünscht sich der Bundespräsident. Als Tag, an dem alle etwas für andere und für das Land tun. Thomas Thonfeld, Berlin.
1: Unionsfraktionschef Spahn sieht aktuell keine finanziellen Spielräume für eine BAföG-Erhöhung. Staatliche Leistungen wie Bürgergeld, Wohngeld, Elterngeld, BAföG werden wir absehbar nicht erhöhen können, sagte der CDU-Politiker dem Münchner Merkur. Dabei hatten sich die Koalitionspolitiker erst vor wenigen Wochen nach langen Diskussionen auf eine BAföG-Reform verständigt. Die sieht vor, zum kommenden Wintersemester die Wohnkostenpauschale von 380 auf 440 Euro im Monat zu erhöhen. Dann soll das BAföG schrittweise auf das Niveau der Grundsicherung angehoben werden. Deutschlands Schwimmbädern fehlen zum Start der Freibadsaison weiterhin Bademeisterinnen und Bademeister. Leider sei es so, dass immer noch Fachkräftemangel bestehe, sagte Peter Harzheim, Präsident des Bundesverbands Deutscher Schwimmmeister der Deutschen Presseagentur.
3: Einer Umfrage des Verbands kommunaler Unternehmen unter über 90 Badbetreibern zufolge sind die Lücken beim Personal in Schwimmbädern vielerorts groß. Anfang Mai war nur etwas mehr als die Hälfte der Stellen besetzt. Fast jedes dritte Schwimmbad meldete noch einen zweistelligen Personalbedarf. Ein weiteres Problem? Geldmangel. Deshalb müssten viele Bäder geschlossen bleiben oder reduziert betrieben werden. Tine Klimach, Nachrichtenredaktion.
1: Der FC Bayern München und der VfB Stuttgart treffen am Abend im Finale des DFB-Pokals aufeinander. Für den deutschen Rekordmeister geht es nach der Meisterschaft in der Fußball-Bundesliga um das Double. Verzichten muss Favorit Bayern München dabei auf Nationaltorwart Neuer, der wegen einer Wadenverletzung ausfällt.
4: Und jetzt das Wetter für das Emsland und die Grafschaft Bentheim.
5: Am Nachmittag sommerlich warm bei 28 bis zum Teil 30 Grad, dazu schönster Sonnenschein. Der Sonntag bringt uns dann eine ganz kleine schwache Kaltfront, die vor allem im nördlichen Emsland auch mal für mehr Wolken sorgen kann. Nach Süden hin ist das Ganze meist unbemerkt. Es ist nicht ganz so mild. Wir liegen so bei 24 bis 26 Grad. Am Montag gibt es dann dafür wieder viel, viel Sonnenschein, fast wolkenlosen Himmel und Temperaturen von bis zu 29 Grad.
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1: Ich bin Tanja Wagner. Wackelt die geplante BAföG-Erhöhung, wie der Unionsfraktionschef Spahn sieht angesichts der angespannten Haushaltslage, aktuell keine finanziellen Spielräume für ein Plus. Staatliche Leistungen wie Bürgergeld, Wohngeld, Elterngeld, BAföG werden wir absehbar nicht erhöhen können. In manchen Bereichen müssen wir sparen, jedenfalls solange wir kein Wachstum haben, sagte der CDU-Politiker dem Münchner Merkur. Kritik kommt vom Deutschen Studierendenwerk. Die junge Generation komme bei Spahns Thesen unter die Räder, hieß es. Heute feiert unser Grundgesetz Geburtstag. Da Demokratie von Menschen lebt, die mitmachen, hat Bundespräsident Steinmeier den ersten deutschlandweiten Mitmachtag ausgerufen.
2: Unser Grundgesetz garantiert uns allen Freiheit, Rechtsstaatlichkeit und Demokratie, betont Bundespräsident Steinmeier. Er will mit dem Ehrentag aber nicht nur daran erinnern, sondern auch deutlich machen, Demokratie lebt nicht nur von Wahlen oder Gesetzen, sondern vom Mitmachen und Verantwortung übernehmen. Deswegen gibt es tausende Mitmachaktionen, in denen für das Ehrenamt geworben wird. Steinmeier hat auch selbst die Ärmel hochgekrempelt. In Nordrhein-Westfalen putzte er Stolpersteine, die an NS-Opfer erinnern. Im Chiemgau half er dem Alpenverein Wanderwege auf Vordermann zu bringen und in Berlin las er Kindern Bücher vor. Ursula Winkler, Nachrichtenredaktion.
1: Bei einem Unfall mit zwei Straßenbahnen in Düsseldorf sind mehr als 2 Dutzend Menschen verletzt worden, teilweise schwer. Es schwebe aber niemand in Lebensgefahr, wie ein Sprecher der Polizei der Deutschen Presseagentur sagte. Die beiden Straßenbahnen waren aus noch nicht geklärten Umständen an einer Ecke frontal kollidiert. Der FC Bayern München und der VfB Stuttgart treffen am Abend im DFB-Pokalfinale aufeinander. Die Münchner stehen zum 25. Mal im Endspiel, müssen im ausverkauften Berliner Olympiastadion allerdings auf den angeschlagenen WM-Fahrer Manuel Neuer im Tor verzichten.
3: Obwohl Stuttgart nämlich mit dem Ziel, seinen Titel zu verteidigen, nach Berlin fährt, hat der FC Bayern in der Bundesliga eine überragende Saison gespielt und will diese nun mit dem Double veredeln. Und die Statistik, die spricht dafür, dass das dem amtierenden deutschen Meister auch gelingen könnte. Die letzte Niederlage der Münchner gegen den VfB liegt nämlich bereits 2 Jahre zurück. Aus München, Pia Wegner.
4: Und jetzt das Wetter für das Emsland und die Grafschaft Bentheim.
5: Am Nachmittag sommerlich warm bei 28 bis zum Teil 30 Grad, dazu schönster Sonnenschein. Der Sonntag bringt uns dann eine ganz kleine schwache Kaltfront, die vor allem im nördlichen Emsland auch mal für mehr Wolken sorgen kann. Nach Süden hin ist das Ganze meist unbemerkt, es ist nicht ganz so mild, wir liegen so bei 24 bis 26 Grad. Am Montag gibt es dann dafür wieder viel, viel Sonnenschein, fast wolkenlosen Himmel und Temperaturen von bis zu 29 Grad.
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7: Mein heutiger Talkgast ist Andrea Reiprich, Bundeskönigin 2022 im Bund der historischen deutschen Schützen und Mitglied in der St. Sebastianer Schützenbruderschaft Waldbreitbach 1864. Die war schon einige Male bei uns zu Gast in der Sendung und zuletzt war das sogar im Januar 2024. Wir haben damals schon über ihre Charity-Aktion Frauen in Not gesprochen und seitdem hat sich einiges getan. Unter anderem darüber sprechen wir heute. Andrea ist per Videoschalte mit dabei und ich freue mich sehr, endlich mal ihren Prinz mal den Thomas Herschbach kennenlernen zu dürfen. Schön, dass ihr dabei seid. Guten Tag. Horredo.
8: Hallo, Horredo.
9: Horredo, Ingo. Da sind wir wieder. Wie schön.

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1: Es gibt ein Wiederhören und für mich auch ein Wiedersehen mit Andrea Reiprich. Wenn wir mal kurz rückblicken, das kann man übrigens auch machen auf schützenfest.fm. Zuletzt war sie zu Gast am 6. Januar 2024. Dann am 4.2.2023 warst du mit dabei, zusammen mit eurem ersten Brudermeister Thomas Over per Videoschalte.
2: Ja.
1: Guck mal, wie die Zeit
2: ist. Ja, das war auch eine tolle Sache. Das war kurz vor unserem Fest und da hattest du uns zusammen interviewt.
1: Dann hatten wir schon erwähnt, warst du zusammen mit Svenja Rea, Europakönigin, und mit der Europaprinzessin Jannika Kloß dabei. Das war am 15.03.2023 und seitdem hast du stets in Kontakt gehalten. Vielen Dank erstmal dafür.
2: Gerne.
1: Und ich habe mir gedacht, für diese Radiofreundschaft habt ihr euch auf jeden Fall beide so ein Schützenfest im Radio-Pin verdient. Und ich habe ein Foto gesehen, dass ihr den bekommen habt.
2: Bierdeckel und Fähnchen und das volle Programm, da haben wir uns sehr drüber gefreut.
1: Das Wichtigste, Bierdeckel ist immer wichtig für die Getränke. Ne? Ihr beide seid in Waldbreitbach zu Hause und Mitglied in der St. Sebastianus Schützenmutterschaft von 1864. Darüber sprechen wir auch gleich. Wir sprechen gleich über eure Charity-Aktion Frauen in Not.
2: Wir haben 2022 haben wir begonnen und wir haben uns einen personalisierten Pin machen lassen mit dem heiligen Sebastian.

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2: Per Videoschalte darf ich begrüßen bei Schützenfest im Radio Andrea Reiprich und Thomas Herschbach. Andrea war Bundeskönigin 2022 beim Bund der historischen deutschen Schützen. Und Thomas Herschbach ist dein Prinzgemahl von 2022. Aber ich vermute mal auch schon vor 2022 dein Prinzgemahl.
3: Es ist mein ganz persönlicher Prinzgemahl, ja.
2: Du warst Bundeskönigin 2022 im Bund der historischen deutschen Schützen. Magst du uns kurz erklären, was ist das für ein Bund und wofür steht er?
3: Der Bund der historischen deutschen Schützenbruderschaften ist ein Zusammenschluss vieler Vereine, vieler Diözesen mit ungefähr 400.000 Mitgliedern aus vielen deutschen Regionen. Also es ist zum Beispiel die Diözese Aachen, Trier, Münster, Essen und Paderborn.
4: Und Köln,
3: ja.
2: Und ich weiß, dass zu Diözese Münster auch die Bruderschaft in Wählte gehört. Und Wählte ist unser Sendegebiet und man kennt sich, glaube ich, untereinander auch. Also ihr auch, ne?
3: Ja, genau. Man sieht sich immer wieder bei diversen Festen, bei Jubiläen, Schützenfesten sowieso. Und das ist immer schön, wenn man sich trifft und alte, bekannte Gesichter sieht und neue kennenlernt.
2: Wir haben eingangs erwähnt, ihr seid beide Mitglied, also du und auch Thomas, Mitglied in der St. Sebastianus Schützenbruderschaft Waldbreitbach von 1864. Wir brauchen richtig fragen, wann er gegründet wurde. Die Jahreszahl kennen wir ja mittlerweile. Ihr seid im wunderschönen Westerwald?
3: Ja, am Rande des Westerwaldes.
2: Ja.
3: Also zwischen Rhein und Westerwald quasi.
2: Möcht ihr uns euren Verein so ein bisschen beschreiben? Wie viele Mitglieder habt ihr? Was immer sehr interessant ist. Wann feiert ihr Schützenfest? Was ist das Besondere?
3: Ja, also das Besondere ist natürlich der Zusammenhalt. Wir haben in etwa 80 Mitglieder, aktive und inaktive. Die Inaktiven sind aber nicht nur auf dem Papier, sondern die helfen natürlich mit beim Schützenfest. Weil da gibt es ja viel zu organisieren und da sind eigentlich alle auch mit dabei.
2: Und seit wann seid ihr zwei jetzt Mitglied bei euch im Verein?
3: Also ich bin Mitglied seit 1989.
4: Ich bin seit 2014 Mitglied und es war ihr Vater, der immer gesagt hat, kannst du mal hier einen Artikel schreiben oder da was schreiben? Das war ein großes Jubiläum 2014. Da hat der Justus, ihr Vater, entsprechend eine tolle Festzeitschrift mit der Garamidienst Rockenfeller erstellt. Und dann musste halt auch ein bisschen Öffentlichkeitsarbeit gemacht werden. Und da ich gelernter Journalist bin, beziehungsweise Publizist, hat das ganz gut gepasst. Die Andrea kam dann später.
2: Wann feiert ihr euer Schützenfest?
3: Immer am ersten Wochenende im August. Ganz traditionell, wir schießen auch Holzadler.
2: Krönungstanz mit Umzug bei euch durch den Ort, Kirmes, ich sage mal Riesenrad, Wildwasserbahn. Dosenwerfen ist hier bei uns in der Region auch ein sehr beliebtes Spiel auf dem Schützenfest. Das ist kein Witz.
4: Nee, ganz klassisch eigentlich. Also Umzug ist in jedem Fall dabei. Aber das Schützenfest beginnt immer mit einem Bürger- und Vereinsschießen an dem Freitag und Schützenfestwochenende. Dann können dann Vereine, Firmen, alle, die dürfen sich dann versuchen, möglichst häufig mal die Zehen zu treffen. Und dann der Sonntag, der ist halt erstmal zum Abholen der bisherigen Majestäten und dann klassisch erst der Kopf, dann der Schweif, dann linker Flügel, rechter Flügel, beziehungsweise umgekehrt. Und dann der Rumpf. So, und wenn der dann fällt, dann haben wir einen neuen Schützenkönig. Und dann ist das halt in so einem, wir sind zwar ein touristisch geprägter Ort mit vielen Gästen. Das hat man auch gerade jetzt am Wochenende wieder gesehen. Aber wir sind eigentlich von der Einwohnerzahl relativ klein. Da geht es noch klassisch und familiär zu. Da kennt jeder jeden. Da kommen auch die Leute, die nicht im Schützenverein sind. Kaffee, Kuchen, Bier, whatever. Ja, und es ist einfach eine große, gemütliche, schöne Sache. Also wie gesagt, klassisch, kein Riesenrad. Die haben wir dann zwei Wochen später bei Beat in Flammen. Da ist ein großes Feuerwerk mit Live-Musik über dem Talkessel der Lied.
2: Aber kein Königsschützen. Andrea, wann warst du bei euch im Verein Schützenkönigin? In welchem Jahr?
3: Ich war das erste Mal, war ich 1989 Schützenkönigin.
2: Okay.
3: Und da auch im Folgejahr Bezirkskönigin und durfte da 1990 auch auf den Bundeskönig mitschießen. Aber das hat leider nicht geklappt, weil ich war etwas nervös. Die Dame, die neben mir am Schießstand war, die hat auf meine Scheibe geschossen. Und da war ich so nervös, da ging dann nichts mehr. Und jetzt aktuell war ich, 30 Jahre später, habe ich mir gedacht, könntest es ja nochmal versuchen. Und das habe ich tatsächlich auch geschafft. 30 Jahre später war ich nochmal Königin bei uns im Verein und auch tatsächlich nochmal Bezirkskönigin. Ja. Dadurch durfte ich dann auch den Bundeskönig schießen.
2: Wann war Thomas zuletzt Schützenkönig?
4: Ich war noch nie König. Ich bin auch inaktiver Schütze. Insofern müsste ich dann erstmal quasi das Südät ändern und aktiver Schütze werden. Aber was die Andrea eben sagte, das nicht vergessen. Wir haben hier die alte Gärtnerei umgebaut. Und es war ja wegen Corona erst 2022 Bezirksschützenfest. Und der Justus sagte, ihr Vater, ja, das ist immer dann und dann. Und wir hatten uns in dem Jahr Karten organisiert für die Passionsspiele in Oberammergau, weil 100 Dinge, die man getan gehabt haben sollte in seinem Leben. Und da war es auch mal hin, weil die nur alle 10 Jahre sind. Und das war genau am Bezirksschützenwochenende, wo wir die Karten haben. Also macht nichts, ich storniere dir schon neue Karten. Und ja, Gott sei Dank, gell? Also wir sind dann wirklich auch ganz gelassen nach Ostenland gefahren. Ich werde nicht vergessen, wir hatten ein Hotel in, wie heißt es, Lippstadt. Das waren also 20, 30 Kilometer entfernt und auf der Rückfahrt Andreas skeptisch, oh, ich habe da irgendwie einen habe ich verrissen, etc. pp. Und gesagt, jetzt müssen wir es halt nochmal, alle guten Dinge, das sind drei. Ihren Vater haben wir schlafen gelegt, weil der wollte noch abends heimfahren, für den Bus morgens mit zu verfrühstücken. Und Andrea hat dann so ein bisschen, wir wollen was essen, hat sich dann so, guck mal, ich habe mir schon mal eine Krone gebastelt aus einer Serviette. Dann stand man schwimmend im Regen da auf dem Dorfplatz in Ostenland. Und der Justus hatte damals auch so eine Krücke, der hatte gerade eine Hüft-OP. Und dann hieß es auf einmal, ja, wir haben das erste Mal und es ist eine Frau und Andrea am Jubeln, ja. Und ja, und sie kommt aus der Diözese Trier und Andrea nochmal am Jubeln, fragt sich aber schon, wer kann das denn sein? Weil die Diözesankönigin war ja schon ausgeschossen mit der Chantal. Kathlun. Und sie ist Floristmeisterin. Ja, sag ich, was, da sagt Andrea, was ist denn jetzt? Ja, sag ich, jetzt bist du Bundeskönig. Und dann sind wir dann nach vorne, was machen wir jetzt? Dann teilte sich wie Moses das Rote Meer, teilten sich die Leute vor uns. Wir sind zur Bühne marschiert. Und ich hörte nur hinter mir immer so ein Klack, Klack, Klack, wie Captain Ahab auf der Pickwood, der dann gerade so durch die Gegend marschiert. Das war dann der Justus, der natürlich hinterher gestapft ist.

0: Wir sprechen über euer Charity-Projekt, über eure Charity-Aktion Frauen in Not. Per Videoschalte sind dabei Andrea Reiprich und Thomas Herschbach aus dem schönen Westerwald. Beide Mitglied in der St. Sebastianus Schützenbruderschaft Waldbreitbach von 1864 e.V. Wir haben in den vergangenen Sendungen auch schon mal über eure Charity-Aktion gesprochen, Frauen in Not. Erklärt den Hörern einfach schon mal ganz kurz, worum geht's?
1: Ja, ich war damals unheimlich stolz, glücklich und vor allen Dingen auch dankbar, dass ich zum ersten Mal in der Geschichte des Bundes der historischen deutschen Schützen als Frau das erste Mal Bundeskönig wurde. Da haben wir gedacht, weil das so eine tolle Sache ist, setzen wir uns ein für Frauen, denen es nicht so gut geht, wie mir, wie uns. Wir haben Geld gesammelt, zuerst mit unserem Charity-Pin. Und wir haben gemerkt, dass das auf große Resonanz gestoßen ist. Seitdem haben wir, egal wo wir waren, bei verschiedenen Festen immer gesagt, komm, wir sammeln Geld, gib mal einen Euro. Hast du mal einen Euro, wie man das schön sagt. Wir haben mittlerweile schon über 14.000 Euro gesammelt und auch schon weitergegeben, gespendet.
0: Über eure aktuelle Aktion sprechen wir auch noch. Wenn wir mal ein ganz kurzes Stück zurückgehen, warum ist euch dieses Thema persönlich so wichtig?
1: Ja, weil wir finden, es gibt viele Frauen, die ungehört sind, die sich nicht trauen, aus ihren bestehenden Strukturen auszubrechen, herauszukommen. Und wenn es so ist, gibt es wenig Unterstützung. Bei uns im Landkreis ist es jetzt so, wir hatten bisher kein Frauenhaus, aber es ist jetzt eins genehmigt worden. Es ist auch schon ein Gebäude gefunden und das wird jetzt ausgebaut. Und sobald das besteht, dieses Frauenhaus in Neuwied, dann wird das Geld, was wir sammeln, dorthin gehen.
0: Es gab jetzt aber keinen bestimmten Moment, wo ihr gesagt habt, also jetzt müssen wir unbedingt was tun. Ein Auslöser.
1: Nein, Auslöser gab es nicht. Nein, nein. Nur die Dankbarkeit, weil ich als erste Frau das geschafft habe. Und dann haben wir überlegt, was machen wir? Weil es ist so üblich, dass der Bundeskönig sich einsetzt für was, für Geld sammelt. Mhm. Und dann haben wir gesagt, na was denn näher, wenn die erste Frau König wird, dass sie dann auch für Frauen was tun.
0: Andrea war zuletzt bei uns zu Gast im Jahr 2024, im Januar. Ich sag mal, von Januar 2024 bis heute. Was ist da so alles passiert? Was habt ihr alles erreichen können?
2: Also ich denke vor allen Dingen große Aufmerksamkeit für ihr Projekt, weil es auch authentisch und glaubwürdig ist. Zuspruch für ein Thema, was immer so gerne in die Ecke gedrängt wird. Und ich habe seit 2023 auch beruflichen Zugang zu dieser Geschichte, weil direkt neben mir die Gleichstellungsstelle des Landkreises Neumiet sitzt. Das heißt, ich bekomme auch entsprechend die Informationen mit. Wir haben Preisverleihung. Jüngst war die Andrea eingeladen. Da hat die Schwester Edith Maria Magar, die ehemalige Generaloberin des Marienhauses, den Löwenherzpreis verliehen bekommen. Und Andrea war als Ehrengast eingeladen. Schwester Edith Maria war die Schirmfrau, Schirmherrin des Bundesköniginfestes 2023 im April. Da hat sich auch ein Kreis geschlossen. Und die Sensibilität herzustellen ist ein Thema, was, wie gedacht, jetzt kein populäres Thema ist, was man auf dem Präsentierteller ausbreitet.
0: Ich weiß, dass ihr in der Vergangenheit schon einige Einrichtungen unterstützen konntet.
1: Ja, also wir haben zuerst gesammelt für die Caritas, für die Interventionsstelle. Das nennt sich Landkreis Rhein-Wied-Sieg, ist in Neuwied ansässig. Wir haben uns lange mit den Damen unterhalten und die waren sehr froh, dass wir sie unterstützen konnten. Wir hatten uns so ein Limit gesetzt oder über eine Höchstzahl gesetzt und gedacht, das können wir schaffen, das bekommt die Interventionsstelle gespendet, wenn wir so erfolgreich sind. Jetzt war aber noch Geld übrig, das heißt, wir haben mehr Geld sammeln können, als wir ursprünglich dachten. Das haben wir dem Frauenverein Utamara in Kasbach-Ullenberg zur Verfügung gestellt. Die leisten auch sehr viel Präventionsarbeit und sind vor allen Dingen international gut aufgestellt. Das heißt, sind Frauen aus ganz vielen Nationalitäten dort zusammen und kümmern sich natürlich auch um geflüchtete Frauen mit ihren Kindern.
0: Wir machen eben eine ganz kurze Pause, geben ab an die Nachrichten und melden uns dann gleich zurück hier bei Schützenfest im Radio auf dem Zechtewille. Meine Talkgäste sind heute Andrea Reiprich, Bundeskönigin 2022 im Bund der historischen deutschen Schützen und ihr Prinzgemahl, ihr Thomas Herschbach, ist heute zum ersten Mal mit dabei. Ich freue mich sehr. Kleine Pause für euch und dann melden wir uns gleich zurück auf der Zechtewille.

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1: Ich bin Tanja Wagner. Das Grundgesetz feiert Geburtstag. Da Demokratie von Menschen lebt, die mitmachen, hat Bundespräsident Steinmeier für den heutigen 23. Mai den ersten deutschlandweiten Mitmachtag ausgerufen.
2: Durch das Mitmachen könne jeder Einzelne merken, dass er gebraucht werde. Steinmeier selbst geht mit gutem Beispiel voran, etwa beim Pflegen von Wanderwegen oder Gartenarbeiten in öffentlichen Anlagen. Vor allem junge Menschen möchte das Staatsoberhaupt auch mit dem Mitmachtag erreichen und deren Interesse an Ehrenämtern wecken. Künftig solle der Geburtstag des Grundgesetzes jedes Jahr auf diese Weise gefeiert werden, wünscht sich der Bundespräsident. Als Tag, an dem alle etwas für andere und für das Land tun. Thomas Thonfeld, Berlin.
1: Unionsfraktionschef Spahn sieht aktuell keine finanziellen Spielräume für eine BAföG-Erhöhung. Staatliche Leistungen wie Bürgergeld, Wohngeld, Elterngeld, BAföG werden wir absehbar nicht erhöhen können, sagte der CDU-Politiker dem Münchner Merkur. Dabei hatten sich die Koalitionspolitiker erst vor wenigen Wochen nach langen Diskussionen auf eine BAföG-Reform verständigt. Die sieht vor, zum kommenden Wintersemester die Wohnkostenpauschale von 380 auf 440 Euro im Monat zu erhöhen. Dann soll das BAföG schrittweise auf das Niveau der Grundsicherung angehoben werden. Deutschlands Schwimmbädern fehlen zum Start der Freibadsaison weiterhin Bademeisterinnen und Bademeister. Leider sei es so, dass immer noch Fachkräftemangel bestehe, sagte Peter Harzheim, Präsident des Bundesverbands Deutscher Schwimmmeister der Deutschen Presseagentur.
3: Einer Umfrage des Verbands kommunaler Unternehmen unter über 90 Badbetreibern zufolge sind die Lücken beim Personal in Schwimmbädern vielerorts groß. Anfang Mai war nur etwas mehr als die Hälfte der Stellen besetzt. Fast jedes dritte Schwimmbad meldete noch einen zweistelligen Personalbedarf. Ein weiteres Problem? Geldmangel. Deshalb müssten viele Bäder geschlossen bleiben oder reduziert betrieben werden. Tine Klimach, Nachrichtenredaktion.
1: Der FC Bayern München und der VfB Stuttgart treffen am Abend im Finale des DFB-Pokals aufeinander. Für den deutschen Rekordmeister geht es nach der Meisterschaft in der Fußball-Bundesliga um das Double. Verzichten muss Favorit Bayern München dabei auf Nationaltorwart Neuer, der wegen einer Wadenverletzung ausfällt.
4: Und jetzt das Wetter für das Emsland und die Grafschaft Bentheim.
5: Am Nachmittag sommerlich warm bei 28 bis zum Teil 30 Grad, dazu schönster Sonnenschein. Der Sonntag bringt uns dann eine ganz kleine schwache Kaltfront, die vor allem im nördlichen Emsland auch mal für mehr Wolken sorgen kann. Nach Süden hin ist das Ganze meist unbemerkt. Es ist nicht ganz so mild. Wir liegen so bei 24 bis 26 Grad. Am Montag gibt es dann dafür wieder viel, viel Sonnenschein, fast wolkenlosen Himmel und Temperaturen von bis zu 29 Grad.
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2: Per Videoschalte darf ich begrüßen bei Schützenfest im Radio Andrea Reiprich und Thomas Herschbach. Andrea war Bundeskönigin 2022 beim Bund der historischen deutschen Schützen. Und Thomas Herschbach ist dein Prinzgemahl von 2022. Ihr zwei, ihr seid sehr prominent, nicht nur im deutschen Schützenwesen, man kennt euch eigentlich weltweit. Also ihr habt beide einen guten Namen, guten Ruf. So, und wenn man dann so eine Charity-Aktion startet, ich will nicht sagen kontrolliert, aber schaut man dazwischen, wird man nach, wie die Spende umgesetzt wurde? Guckt ihr euch das vor Ort an?
3: Also wir leben ja auch ein bisschen nach dem Motto, tu Gutes und rede darüber oder schreibe darüber. Wir waren eigentlich bei jeder Aktion, ob es jetzt die Caritas Interventionsstelle war, ob es jetzt Uta Amara war, vor Ort auch bei den letzten beiden Spendenaktionen. Wir haben auch Spenden gesammelt, die wir den Schattentöchtern zur Verfügung gestellt haben. Das ist eine Organisation, die ist auch in Neuwied ansässig und die kümmert sich um die Opfer von Zwangsprostitution mit so ganz perfiden Sachen wie diese Loverboy-Methode, wo dann so ein gut aussehender junger Mann kommt und denen alles Mögliche erzählt und in Wirklichkeit werden die hinterher auf den Strich geschickt. Also wirklich Themen hervorholen, aber schon so, dass wir, sie ist ja auch Geschäftsfrau, sonst hätte sie keinen erfolgreichen Verlustbetrieb, dass da schon kontrolliert wird, was passiert mit dem Geld. Ja, da haben wir schon ein Auge drauf. Und wir sind auch jetzt nicht so blauäugig.
2: Ich weiß, ihr seid viel unterwegs. Wie ist denn die Idee der Charity-Aktion im Schützenwesen aufgenommen worden? Sicherlich werdet ihr immer wieder darauf angesprochen. Ihr seid auf vielen Festen zu Gast.
4: Ja, also am Anfang mussten die Schützen oder Schützinnen sich erstmal ein bisschen vertraut machen mit dem Thema, was wir da in Angriff genommen haben.
2: War das für viele so ein Tabuthema, wo man möglichst nichts drüber sprechen möchte?
3: Ja, schon. Also das muss ich auch sagen, weil ich stand ja auch so bewusst auch am Rande und habe die Andrea mal machen lassen. Das konnte ich ja dann beobachten, wie dann das Feedback war. Und ich werde es nie vergessen, ich glaube, da waren wir irgendwo in der Diözese Paderborn unterwegs. Und da saß Andrea, da hinten stehen so vier Männer am Tisch, die trinken Bier. Ich gehe da jetzt mal hin mit meinem Charity-Pin und erkläre denen mal, was wir hier machen. In der Schokolade zusammen haben Bier getrunken und die haben auch kräftig gespendet. Also man muss auch selbstbewusst genug sein, diese Thematik dann aktiv oder proaktiv zu kommunizieren. Aber wenn man das wirklich gemacht hat, da habe ich selbst, Andrea kann vielleicht das bestätigen, nie Vorbehalte oder in irgendeiner Form Ressentiment gespürt.
2: Ihr habt im Rahmen eurer Charity-Aktion viele Frauen kennengelernt und sicherlich auch viele Geschichten zu hören bekommen. Könnt ihr uns so einen kleinen Ausdruck geben? Wie waren so die Reaktionen, gerade vielleicht auch von betroffenen Frauen, die euch gesagt haben, Mensch, danke, dass ihr sowas macht, dass ihr an uns denkt?
3: Das war eigentlich flächendeckend überall so. Also die Chefin der Interventionsstelle, die durfte nicht mit aufs Bild, aus persönlichen Sicherheitsgründen. Aber die hat uns im Sechs-Augen-Besprechung signalisiert, wir unheimlich glücklich sind, dass wir das mal aus der Tabuzone rausholen. Dieses Thema bei Uta Amara, da haben wir syrische Spezialitäten angeboten bekommen oder kurdische, die waren auch sehr glücklich und haben uns dann sehr euphorisch und selbstbewusst erzählt, was sie alles machen. Machen einen Kaffee für Frauen, die auch teilweise alleine, was dann noch schwieriger ist, von Kurdistan oder Syrien hingekommen sind. Schattentöcher dasselbe und ja, also da sind teilweise natürlich auch Schicksale, die uns dann geschildert werden. Also jetzt keine wurden

0: Vorgängern informiert. Die haben auch einen Charity Pin entworfen und auch verkauft für den guten Zweck. Nicht für Frauen in Not, die hatten ihre eigenen Projekte. Da haben wir uns halt informiert. Wie viel habt ihr denn machen lassen? Wie viele Pins? Was habt ihr dafür genommen? Wie viel Geld kann man denn so in etwa erwarten und so weiter? Ja. Und das haben wir als Richtlinie genommen, als Hausnummer genommen. Und es hat uns dann doch tatsächlich überrascht, dass viel mehr Geld eingenommen wurde, dass wir viel mehr Geld bekommen haben als ursprünglich gedacht.
1: Unabhängig vom finanziellen und unabhängig vom bundesdeutschen Tellerrand waren wir auch unterwegs bei den Europaschützenfesten, sind dann auch im Jahr 2024 in die Ritterschaft aufgenommen worden vom Heiligen Sebastianus. Da ist immer ein großes Zusammentreffen von allen möglichen europäischen Schützen. Und was mir sehr imponiert hat, das war in Mondsee, da sind, wie gesagt, in der Basilika entsprechend aufgenommen worden. Da gibt es einen Schützen aus der Ukraine, von den ukrainischen Kosaken, den Viktor Fedosiuk. Und der folgt uns auch immer auf Social Media. Und der kam dann auch einmal an mit so einem kleinen Köfferchen und sagte, wir sollten kurz warten, weil uns damit hätten und Füßen verständigt. Und er wusste auch oder weiß auch, was Andrea macht und was unser Projekt ausmacht. Und dann zog er so einen kleinen Orden heraus und hat Andrea den Orden gegeben und so eine Urkunde dabei, auf ukrainisch natürlich, ja. Und da muss ich sagen, das hat mich schon sehr beeindruckt, ja, dass wirklich jemand kommt und sagt, ich finde das toll, was sie als Frau macht. Und da kann er auch zu Recht stolz drauf sein.

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1: Liebe Hörer und Hörer, ihr hört Schützenfest im Radio und ich freue mich wirklich sehr, heute zum ersten Mal den Thomas Herschbach kennenlernen zu dürfen. Schönen guten Tag. Er ist der Prinzgemahl 2022 von Bundeskönigin Andrea Reipich. Nochmal schön, dass ihr zwei zu Gast seid bei Schützenfest im Radio. Wir sprechen unter anderem über eure Charity-Aktion Frauen in Not. Ihr habt uns berichtet, wie das Ganze angefangen ist und wie sich das Ganze so entwickelt hat. Und nun gibt es eine neue Idee. Da sucht ihr leere LG-Dosen. Ich gebe zu, ich habe von Skisport keine Ahnung. Ich sollte nur mitmachen beim Königsschießen. Was ist bitte eine LG-Dose?
2: LG steht für Luftgewehr. Da sind die kleinen Diabolos drin, also die Munition, mit der man im Luftgewehr schießt. Und diese leeren Blechdosen, die bleiben halt übrig. Es gibt Vereine, die sammeln die tonnenweise, bringen die zum Wertstoffhof. Da gibt es dann ein paar Cent für. Aber wir haben gedacht, wir benutzen die. Muss man ja nicht alles wegschmeißen. Und die Aktion, da hatte der Thomas eine wunderbare Idee. Die nennen wir Sprießen durch Schießen.
1: Sprießen durch Schießen.
2: Sprießen durch Schießen, weil in dieser leeren Munitionsdose ist ein Päckchen mit Saatgut. Saatgut für eine Bienenwiese mit Sonnenblumenkernen und so weiter. Die lässt sich natürlich dann auch aussäen. Und wenn man dann die Blumen betrachtet, dann denkt man an uns als Bundeskönigspaar. Und diese Dosen geben wir natürlich gegen Spende ab. Wir haben jetzt schon genug leere Dosen gesammelt. Wir haben mehrere hundert geschickt bekommen. Wir hatten ja bei Instagram, Facebook und so weiter Aufrufe gestartet, dass wir die leeren Dosen brauchen, sammeln. Und ich weiß nicht, 500, 600, 700 leere Dosen haben wir bestimmt hier liegen. Die versehen wir alle mit einem Aufkleber. Und da steht halt drauf, Projekt Frauen in Not, Sprießen durch Schießen. Und dann ist unser Sebastianus da abgebildet. Jetzt müssen wir diese Dosen nur noch unter die Schützen bekommen.
1: Darf man sich aussuchen, welche Samen man geschickt bekommt von euch? Oder ist das zufällig?
2: Also ich habe das immer gemischt. Es sind ja auch, die Samen sind ja auch sehr unterschiedlich groß. Es sind ja ganz winzig kleine dabei und natürlich auch große. Aber auf Anfrage kann ich natürlich gerne auch spezielle Dosen zusammenstellen.
1: Ihr habt schon einige hundert Dosen bei euch in der Küche liegen, in Anführungszeichen. Habt ihr damit gerechnet, dass man mit Blumen auch was erreichen kann?
2: Gehofft. Wir haben es gehofft, dass das eine gute Sache wird. Eben weil sowas gibt es nicht. Wir haben es noch nicht gehört, dass man diese drei Dinge so gut verbinden kann, dass man auch schon Spenden dadurch generieren kann. Und die ersten Dosen sind auch schon verteilt und es ist auch schon Geld angekommen. Läuft also jetzt langsamer. Weil wir ja schon 600, 700 Dosen da haben, wäre es genauso wichtig, einen Kanal zu finden, über die wir diese Dosen auch verteilen können. Das ist jetzt, glaube ich, der gute Weg.
1: Und ihr nehmt diese Dosen an, per Post kann man sie euch zuschicken oder wenn man euch irgendwo auf dem Schützenfest antrifft, kann man euch die Dose in die Hand drücken?
3: Also meistens war es so, wie jetzt auch bei der Tagung, Frühjahrstagung der Europaschützen, da sagen, ich bringe die mit nach Weißenturm, ich komme da sowieso hin, und wir haben so einen ganzen Sack voll, den haben wir dann mitgenommen. Die anderen sagten, wir sind untergebracht in Moabit, in dem und dem Hotel. Dann haben wir den Kämpfer auch den Hotelier angerufen, der hat dann gesagt, okay, ich stelle euch vor die Haustüre. Aber wie die Andrea schon sagte, jetzt ist es im zweiten Schritt erstmal wichtig, auch so marketingtechnisch gesagt, Vertriebskanäle zu finden. Das heißt, wenn Schützenvereine kommen, sagen, wir nehmen mal so einen ganzen Sack gefüllte Munitionsdöschen und hübschen damit auch, sage ich mal, unser Schützenfest auf und sagen dann, okay, wer will denn so eine Spende dann beteiligen und sammeln dann das Geld? Dann geht das natürlich auch, weil wir können ja nicht überall sein.
1: Man kann mit euch Kontakt aufnehmen, zum Beispiel über Facebook, Instagram, da findet man dich, Andrea, auch als Bundeskönigin?
2: Ja, richtig. Ja. Es ist einmal bei Facebook, ist das Bundeskönigin Andrea Reipich. Aber einfach auch googeln, die Suchmaschinen anwerfen, da kommen diverse Adressen zutage und einfach Kontakt aufnehmen.
1: Wir werden sicherlich bei im Rahmen unserer Sendung auf Facebook, Instagram auch nochmal mitteilen, wie man mit euch in Kontakt treten kann. Ne? Das ist vielleicht auch gar nicht so schlecht.

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9: Ich freue mich sehr. Andrea Reibrich ist per Videoschalter zu Gast bei Schützenfest im Radio heute zum vierten Mal. Ab fünften Mal gehörte fast ein Teil der Sendung, glaube ich. Ne? Wie ist das? So, wir müssen mal drüber reden. Ne?
10: Wir machen mal Jubiläumssendung, genau.
9: In diesem Jahr ist es auch Jubiläum. Wir feiern in diesem Jahr ein sechsjähriges Schützenfest im Radio-Jubiläum. Das so nebenbei. Was wünscht ihr euch für eure Charity-Aktion? Jetzt habt ihr eure Blumensamen-Geschichte am Laufen. Macht euch jetzt schon Gedanken, was kommt demnächst?
10: Ja, also ich glaube, die Ideen gehen uns erstmal nicht aus. Uns fällt immer wieder was Neues ein. Aber wir arbeiten jetzt erstmal eins nach dem anderen ab und hoffen, dass diese Saatgutaktion genauso einschlägt wie unser Pinnverkauf, den wir vor einigen Jahren gestartet haben. Und ja, wir werden dich informieren, wenn es die nächste Aktion gibt, Ingo.
9: Ich bin Follower auf Facebook und Instagram. Ich weiß, was bei euch läuft. Ich weiß, dass ihr demnächst bei uns in der Region seid. In der Region Vechta.
10: Da findet das Bundesschützenfest des BHDS statt. In Damme. Da wird der neue Bundeskönig oder die neue Bundeskönigin ausgeschossen.
9: Dürftest du dann auch nochmal mitschießen?
10: Nein, ich darf nicht mehr mitschießen. Das ist das höchste Amt, was man erreichen kann beim BHDS.
9: Ja.
10: Und da darf man nicht mehr mitschießen.
9: Wenn ihr hier in der Nähe seid, das ist fast bei uns im Ecke. Kommt auf ein Bierchen vorbei.
10: Das machen wir auf jeden Fall.
11: Danke.
10: Freuen wir uns schon.
9: Es war mir eine große Freude, heute per Videoschalter begrüßen zu dürfen Andrea Reibrich und Thomas Herschbach, beide Mitglied in der St. Sebastianer Schützenbruderschaft Waldbreitbach von 1864. Wir haben über die Charity-Aktion Frauen in Not gesprochen. Infos findet man auf Facebook, Instagram und überall, wo es Internet gibt. Man kann mit euch zwei in Kontakt treten. Ich wünsche euch eine tolle Schützenfestsaison 2026. Ihr habt gleich die letzten Worte, so als Rauschmeister der heutigen Sendung. Ne? Ihr dürft gleich Tschüss sagen und noch ein paar persönliche Worte erzählen. Vorher möchte ich mich aber auch von den Hörern und Hörern verabschieden. Liebe Hörer und Hörer, sagt besten Dank fürs Einschalten. Infos zur Sendung Schützenfest im Radio findet ihr auf schützenfest.fm, aber auch auf Facebook und Instagram unter Schützenfest im Radio. Und falls ihr gleich los müsst zum Schützenfest feiern, dann feiert schön und schießt nicht ganz so doll den Vogel ab. Spaß. Das war's für heute. Viele Grüße aus Dahlem, Horridow. Bis bald. Und jetzt, Andrea und Thomas, euch gehören die letzten Worte.
10: Ja, wir wünschen allen Hörerinnen und Hörern viel Spaß bei den kommenden Schützenfesten. Und wir würden uns sehr freuen, wenn ihr unsere Aktion Frauen in Not unterstützen würdet. Horridow.
11: Und bleibt gesund und bleibt zuversichtlich und lasst euch nicht zu stark von irgendwelchen Nachrichten im Radio beirren.

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1: Ich bin Tanja Wagner. Wackelt die geplante BAföG-Erhöhung, wie der Unionsfraktionschef Spahn sieht angesichts der angespannten Haushaltslage, aktuell keine finanziellen Spielräume für ein Plus. Staatliche Leistungen wie Bürgergeld, Wohngeld, Elterngeld, BAföG werden wir absehbar nicht erhöhen können. In manchen Bereichen müssen wir sparen, jedenfalls solange wir kein Wachstum haben, sagte der CDU-Politiker dem Münchner Merkur. Kritik kommt vom Deutschen Studierendenwerk. Die junge Generation komme bei Spahns Thesen unter die Räder, hieß es. Heute feiert unser Grundgesetz Geburtstag. Da Demokratie von Menschen lebt, die mitmachen, hat Bundespräsident Steinmeier den ersten deutschlandweiten Mitmachtag ausgerufen.
2: Unser Grundgesetz garantiert uns allen Freiheit, Rechtsstaatlichkeit und Demokratie, betont Bundespräsident Steinmeier. Er will mit dem Ehrentag aber nicht nur daran erinnern, sondern auch deutlich machen, Demokratie lebt nicht nur von Wahlen oder Gesetzen, sondern vom Mitmachen und Verantwortung übernehmen. Deswegen gibt es tausende Mitmachaktionen, in denen für das Ehrenamt geworben wird. Steinmeier hat auch selbst die Ärmel hochgekrempelt. In Nordrhein-Westfalen putzte er Stolpersteine, die an NS-Opfer erinnern. Im Chiemgau half er dem Alpenverein Wanderwege auf Vordermann zu bringen und in Berlin las er Kindern Bücher vor. Ursula Winkler, Nachrichtenredaktion.
1: Bei einem Unfall mit zwei Straßenbahnen in Düsseldorf sind mehr als 2 Dutzend Menschen verletzt worden, teilweise schwer. Es schwebe aber niemand in Lebensgefahr, wie ein Sprecher der Polizei der deutschen Presseagentur sagte. Die beiden Straßenbahnen waren aus noch nicht geklärten Umständen an einer Ecke frontal kollidiert. Der FC Bayern München und der VfB Stuttgart treffen am Abend im DFB-Pokalfinale aufeinander. Die Münchner stehen zum 25. Mal im Endspiel, müssen im ausverkauften Berliner Olympiastadion allerdings auf den angeschlagenen WM-Fahrer Manuel Neuer im Tor verzichten.
3: Obwohl Stuttgart nämlich mit dem Ziel, seinen Titel zu verteidigen, nach Berlin fährt, hat der FC Bayern in der Bundesliga eine überragende Saison gespielt und will diese nun mit dem Double veredeln. Und die Statistik, die spricht dafür, dass das dem amtierenden deutschen Meister auch gelingen könnte. Die letzte Niederlage der Münchner gegen den VfB liegt nämlich bereits 2 Jahre zurück. Aus München, Pia Wegner.
4: Und jetzt das Wetter für das Emsland und die Grafschaft Bentheim.
5: Am Nachmittag sommerlich warm bei 28 bis zum Teil 30 Grad, dazu schönster Sonnenschein. Der Sonntag bringt uns dann eine ganz kleine schwache Kaltfront, die vor allem im nördlichen Emsland auch mal für mehr Wolken sorgen kann. Nach Süden hin ist das Ganze meist unbemerkt. Es ist nicht ganz so mild, wir liegen so bei 24 bis 26 Grad. Am Montag gibt es dann dafür wieder viel, viel Sonnenschein, fast wolkenlosen Himmel und Temperaturen von bis zu 29 Grad.
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Ein herzliches Willkommen hier auf eurer Schlechte Welle. Am Samstagabend, kurz nach 17 Uhr, ist für euch die Gerd Schlagerbox-Sendung in Vertretung für das Schlagerkarussell.

Auch heute könnt ihr natürlich wieder eure Grüße loswerden unter der Nummer 0162 305 337 und die 9. Hallo an das Radioteam. Wir finden es ganz toll, was ihr alle so macht. Ganz liebe Grüße aus Wippingen, besonders von Helmut, Willi und Timoni. Moin Gerd, ich wünsche dir und das ganze Dorf Hiltenbrook schöne Pfingsten und ganz besonders Johnny. Und ich wünsche mir das Lied 7 Tage von den Flippers. De Natten Barocker Lords grüßen Lingen, Bramsche und Umgebung. Auch eben schöne Grüße gehen hier aus dem Studio Richtung Nordhorn an die Moni. Oh, sie ist damit dabei heute.

Moin, ihr, die Balgenbieger lassen heute die Leber klingeln und Grüße an die Mallepfeifen und es kommt von Evi. Hier nochmal die Nummer für euch, 0162 305 33 7 und die 9.

Schöne Grüße an Christoph und Kim und mit Lea. Wir freuen uns schon auf die Geburtstagsparty. Ganz liebe Grüße von Henry, Marina und Bernd. Wir wünschen uns von den Wendlern einen Song für Christoph und wir möchten schöne Grüße senden und freuen uns schon richtig auf die heute Geburtstagsfeier von Christoph aus Emsbüren. Zu seinem Ehrentag wünschen wir ihm sein Lieblingslied von dem Wendler. Sie liebt den DJ. Moin, jetzt schöne Grüße zu euch ins Studio. Super Sendung wieder. Grüße an meinen Schatz Andrea, an meine Kinder Sascha, Pascal, Tess, Ferris, an meine Enkelkinder Livia und Nelio und natürlich an alle, die mich kennen. Gruß kommt von Helmut vom Campingplatz Jungernbeel. Lubo, du Eisenmann, hol mal eine Runde Bier auf. Einen schönen sonnigen alle. Ralf, hoffentlich hast genug Bier kalt. Die sitzen und Süppelgruppe hat heute richtig Durst und ist auf dem Weg.

Die ist für euch am Samstagabend die Gerd Schlagerburg-Sendung aus dem M2-Welle-Studio Emlichheim. Und wollte jemand grüßen, kann er natürlich gerne gemacht werden unter Nummer 0162 305 33 7 und die 9. Moin, Gerd, die Mallepfeifen trinken fein mit der Evi und Prost.

Grüße zu euch im Studio. Ganz liebe Grüße sende ich an deinen treuen Zuhörer Helmut Cooper, an meine allerbeste Freundin Marion und Reinhard mit den Kids. Liebe Grüße an Helene, schöne Genesungswünsche zu Christa. Dann sende ich noch liebe Grüße an Radio Himmelbett mit Lady Mandy, an Anita aus Papenburg. Und ganz besondere Pfingstgrüße richte ich an Nina und Hans aus Papenburg. Und schöne Grüße an Tanja mit Anhang. Und die Grüße kommen von Moni. Mein Liedwunsch wäre noch was von den Nockis.

Aqua. Ja, und die haben es nicht gehört. Moin Gerd, die Mallepfeifen trinken fein mit der Efi und Prost. Nicht vor der See. Ja, man sollte auch zuhören, ne? Du oft gesagt, wie hab ich dich dann gefragt? Hier geht's weiter mit Musik aus Emlichheim.

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1: Ich bin Tanja Wagner. Zum Geburtstag des Grundgesetzes heute hat Bundespräsident Steinmeier die Menschen in Deutschland dazu aufgerufen, sich mehr für die Demokratie zu engagieren. Das Grundgesetz sei eine wirkliche Errungenschaft für unser Land und für unser Zusammenleben, betonte Steinmeier. Aber Demokratie sei eben keine Kopfsache, sie brauche Arme und Beine, also Menschen, die sich einmischen, die mitmachen, sagte Steinmeier der Deutschen Presseagentur in Berlin. Die Finanzlage der gesetzlichen Pflegeversicherung hat sich seit Jahresanfang nach neuen Zahlen weiter verschlechtert. Im ersten Quartal habe die Pflegeversicherung ein Minus von 667 Millionen Euro verzeichnet, obwohl sie gleichzeitig 800 Millionen Euro aus einem Darlehen bekommen habe. Das teilte der Spitzenverband der gesetzlichen Krankenversicherung mit.
2: Die Pflegeversicherungsreform, um die Finanznot der Kassen zu lindern, ist gerade eine der großen Baustellen der Regierung. In diesen Tagen wollte Gesundheitsministerin Wagen die Pläne vorstellen. Aber die finanzielle Situation der Kassen ist noch viel dramatischer als gedacht. Vor ein paar Wochen hatte der Verband für dieses Jahr noch mit einem Plus von 400 Millionen Euro kalkuliert. Jetzt rechnet er mit einem Minus von 1 Milliarde und da sind Kredite beim Bund schon eingerechnet. Die Regierung müsse jetzt das Ruder herumreißen, warnt Verbandschef Platt im Spiegel. Sonst würden die Finanzprobleme im nächsten Jahr unbeherrschbar. Ursula Winkler, Nachrichtenredaktion.
1: Nach dem ukrainischen Drohnenangriff auf ein Wohnheim einer Berufsschule im russisch besetzten Gebiet Lugansk ist die Zahl der Toten laut Behörden auf 11 gestiegen. Das teilte das russische Zivilschutzministerium mit.
3: Noch immer werden viele vermisste Berufsschüler in den Trümmern vermutet. Während Kreml-Chef Putin hier in Moskau von einem nächtlichen Terroranschlag sprach und der zivilen Opfer in einer Schweigeminute gedachte, erklärte der ukrainische Generalstab, es habe sich um ein militärisches Ziel gehandelt. Überprüfbar ist das nicht, aber klar ist, dass die Ukraine mit ihren zunehmend größeren Waffen immer häufiger, womöglich durch Fehler, auch zivile Ziele trifft. Aus Moskau, Ulf Mauder.
1: Bei einem Unfall mit 2 Straßenbahnen in Düsseldorf sind mehr als 2 Dutzend Menschen verletzt worden, teilweise schwer. Die beiden Straßenbahnen waren aus noch nicht geklärten Umständen an einer Ecke frontal kollidiert.
4: Und jetzt das Wetter für das Emsland und die Grafschaft Bentheim.
5: Am Nachmittag sommerlich warm bei 28 bis zum Teil 30 Grad, dazu schönster Sonnenschein. Der Sonntag bringt uns dann eine ganz kleine schwache Kaltfront, die vor allem im nördlichen Emsland auch mal für mehr Wolken sorgen kann. Nach Süden hin ist das Ganze meist unbemerkt. Es ist nicht ganz so mild. Wir liegen so bei 24 bis 26 Grad. Am Montag gibt es dann dafür wieder viel, viel Sonnenschein, fast wolkenlosen Himmel und Temperaturen von bis zu 29 Grad.
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0: Ich grüße die Sandfahrkolonne aus Ustrom, ganz besonders Erik Schmies, das kommt eben von Johannes. Die Balkenbieger grüßen alle, die es sich heute gut gehen lassen. Wohlsein, wir und hier wird fein gegrillt. Hallo, ihr, du machst wieder eine tolle Sendung. Liebe Grüße an Familie Stroth und Borchmann sowie auch in Familie Kuhl. Liebe Grüße kommen von Hubert aus dem schönen Rühlerfeld. Hallo Gerte, schöne Grüße aus Gehlenberg, schöne Grüße gehen an dich, an Hartmut aus Fohlen, an Anja aus Ihofe, an Margret aus Papenburg, an Moni aus Papenburg, an die Nachbarn links und rechts, Verwandte, Freunde und Bekannte, allen frohe Pfingsten und schönen Wetter. Musikwunsch von Andy Borg, fern von daheim, liebe Grüße. Moin Moin Gerte, möchte gerne Walter aus Norden grüßen und schöne Pfingsten wünschen. Das Ganze kommt von Thorsten, Musikwunsch Karl Dahl, heute schütte ich mich zu. Wir haben allen Grund dazu. Hallo Gerte, schöne Grüße an dich, an Moni aus Babenburg und an meinen Mann Radio Himmelbett. Wünsche mir den Titel Himmelbett-Polka und alles kommt von Lady Mandy. Und ich habe noch zwei Leute vergessen, Manfred und Tanja kommt auch von Radio Himmelbett und Lady Mandy. Schöne Grüße an euch.
1: Lieber Gerhard, kannst du noch für Lady Mandy eine Scheibe von Andrea Berg spielen? Danke.
0: Hier ist für euch die Gerd Schlagbox-Sendung aus dem im Zwechtewelle-Studio Emlichheim. Und das alles am Pfingst-Samstag.

Moin Gerd, ich grüße die Nachbarn aus Bösel von der Bahn- und Industriestraße beim Pfingstbaum setzen. Ein großes Dankeschön geht an Heinz, der uns mit seinem Planwagen gefahren hat.

Ja, schreibt es uns einfach auf die 0162 305 337 und die 9, wo wir gehört werden. Würde uns mal interessieren, wie weit der Sendebereich geht hier von der Emsfechtewelle. ...0162-305-337 und die 9 ist die Nummer für euch.

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Moin Gerd, Grüße an dich und den Sechszylinder-Club Finn, ganz besonders unseren Präsidenten Brämer und den schmierigen Mattis sind am Schrauben beim Präsidenten und das kommt vom Singvogel, auch er ist wieder mit dabei und seine Truppe. Ich grüße Michael und Gina mit dem Lied Nimm das Leben nicht zu ernst von den Feschbänker und danke Hasi. Lieber Gerd, super Sendung. Grüße an alle Camper auf dem Campingplatz Neuengland, an meine Frau. Ich liebe dich. Besonderen Gruß an Familie Food. Trink nicht zu viel. André und Andrea lieb haben sollt ihr euch. Und liebe Grüße der Pingel. Und mein Musikwunsch wäre Costa Cordalis, steig in das Boot heute Nacht. Annalena. Die Lucy Camping-Gesellschaft, die Hupis, grüßen vom sonnigen Campingplatz Neuengland und wünscht allen, die uns kennen, ein schönes Pfingstwochenende. Wir wünschen uns Caramba Carajo, ein Whisky von Heino. Moin Gerd, mal wieder eine schöne Sendung, richtig toll. Grüße gehen raus nach Jedeloh. Daumen sind gedrückt zum morgigen Pokalfinale gegen Drochtersen. Musikwunsch Olive Onions mit Dune Buggy. Moin Gerd, ich möchte gerne meine Patentante Ramona Lühn grüßen. Wir sitzen gerade zusammen, stoßen an und haben ordentlich Spaß. Genauso muss das sein. Liedwunsch Mon Amour von Erik oder Mark Eggers. Und bleib genauso gut drauf, trinkt nicht schneller als ich und lass uns noch viele lustige Abend zusammen erleben. Ganz liebe Grüße und einen riesigen Prost auf dich. Moin Gerd, wir sitzen hier mit Tobi und Anna und schlickern ein paar Weizen. Gleich geht's nach Wüsting zum Schützenfest und wir wünschen uns 110 Karat von den Flippers.

0: Super Sendung wieder. Schön, deine Sendung zu hören auf dem Campingplatz. Deine Sendung ist super. Gruß Helmut vom Campingplatz. Moin, ihr das Beste. Schöne Grüße an Katharina, die mit Mick bei Oma Karin und Opa Gerd waren, und an Christian, der mit Mats in Listrup im Vater-Kind-Zeltlager ist. Und die folgende Platte speziell an Tamara.
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0: Ich bin Tanja Wagner. Heute feiert unser Grundgesetz Geburtstag. Da Demokratie von Menschen lebt, die mitmachen, hat Bundespräsident Steinmeier für den heutigen 23. Mai den ersten deutschlandweiten Mitmachtag ausgerufen.
1: Es soll der erste Grundgesetz-Ehrentag sein, aber nicht der letzte. Bundespräsident Steinmeier will ihn jährlich feiern, aber nicht als bundesweiten Feiertag, sondern aktiv. Ein Tag, an dem wir uns vornehmen, gemeinsam etwas für andere und für das Land zu tun. Steinmeier ging selbst mit gutem Beispiel voran und pflegte zuletzt Wanderwege, gärtnerte auf dem Friedhof, besuchte Seniorenheime und las Kindern Bücher vor. Im ganzen Land gibt es Mitmachaktionen, um für das Ehrenamt zu werben. Ursula Winkler, Nachrichtenredaktion.
0: Das Studierendenwerk kritisiert den Vorstoß von Unionsfraktionschef Spahn. Bei dessen Thesen komme die junge Generation unter die Räder, hieß es. Spahn sieht angesichts der angespannten Haushaltslage aktuell keine finanziellen Spielräume für ein Plus bei staatlichen Leistungen wie Bürgergeld, Wohngeld, Elterngeld oder BAföG.
2: Eigentlich hatten sich Union und SPD im Koalitionsvertrag ja darauf verständigt, dass es eine BAföG-Reform geben soll. Allerdings mit einer Hintertür, nur wenn das Geld dafür reicht. Und genau darauf beruft sich Jens Spahn jetzt. Zitat, man kann nur so viel ausgeben, wie man einnimmt. Dabei hatte es sogar aus dem unionsgeführten Forschungsministerium schon geheißen, die Verständigung der Koalition gehe jetzt regulär ins Gesetzgebungsverfahren. Fraglich allerdings, was nach dem Veto des Unionsfraktionschefs nun daraus wird. Thomas Thonfeld, Berlin.
0: Zum ersten Mal seit 6 Jahren erhöht der ADAC die Jahresbeiträge. Und zwar ab 1. Januar 2027 um 10 bis 35 Euro im Jahr. Das beschlossen die Delegierten auf der Hauptversammlung. Grund dafür seien höhere Kosten für Energie, Personal, Ersatzteile sowie Abschlepp- und Werkstattleistungen. Legal dopen für viel Geld und Weltrekorde, so in etwa lautet der Ansatz der erstmals stattfindenden Enhanced Games. In Las Vegas treten in der deutschen Nacht Sportler und Sportlerinnen in Disziplinen wie Schwimmen, Sprinten und Gewichtheben gegeneinander an. Die meisten haben 8 Wochen lang unter medizinischer Begleitung sonst verbotene Dopingmittel wie Testosteron, Wachstumshormone oder Steroide zu sich genommen.
3: Und jetzt das Wetter für das Emsland und die Grafschaft Bentheim.
4: In der Nacht ist es meist nur gering bewölkt oder klar bei Tiefstwerten von 13 bis 15 Grad. Am Sonntag zieht dann eine ganz schwache Kaltfront über uns hinweg. Die kann vor allem im nördlichen Emsland ein paar mehr dichtere Wolken bringen. Vielleicht auch am Nachmittag 2-3 Spritzer Regen, aber wirklich nur vielleicht. Nach Süden hin ist das Ganze meist unbemerkt und da gibt es einfach nur Sonne und ein paar wenige Wolken. Die Temperaturen hingegen durch die schwache Kaltfront etwas gedämpfter, liegen bei 24 bis 26 Grad. Am Pfingstmontag ist es dann wieder sehr, sehr super sonnig und Temperaturen von 27 bis 29 Grad.
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Ja, der nächste Gruß ist ein bisschen schwer durchzugeben. Aber wir versuchen es einfach mal. Gucken wir da raus, wie er denn. Also, Ralle, mein Never-Freund, gibt es nicht. Aber ich habe gesagt, er kommt um ca. 22 Uhr. Kannst du hierbei oder hier alle bei den Radrings grüßen mit dem Lied von Jörg Bausch. Ich war mal ein oder bin ein Pilot. Ich werde die nachher verarschen ab 22 Uhr. Und liebe Grüße von Ralle. Moin, ihr Top-Sendung. Moin, ihr, viele Grüße an dich und den Zylinderclub Finn e.V. Ganz besonders an unseren Präsidenten Frank Bremersmann und an meinen schmierigen Pfuscherkollegen Mathis. Sind beim Präsidenten und machen eine Bierpause vom Singvogel. Ja, ich habe Malte ganz vergessen zu grüßen. Der ist natürlich auch mit dabei und kommt auch mit zum Schützenfest. Moin, ich grüße die Mallepfeifen, Evi und die Uschi. Wir sitzen hier mit lecker Essen und lassen es uns gut gehen. Liebe Grüße, Mikey.

Moin, ja, die Grüße, den König von Borkelo und Arne in der Küche. Viel Spaß beim Schwitzen und ich wünsche mir Holla, die Waldfee von Heino. Liebe Grüße. Moin, ja, schöne Grüße zu dir. Hoffe, es ist kühl im Studio. Grüße gehen nach Bonnen in und Ländern, die ihr Schützenfest feiern bei kühlem Bier und allen, die mich kennen. Musikwunsch auf der Vogelwiese oder Schützenliesel. Allen noch ein schönes Pfingstwochenende und Grüße aus Kloppenburg von Klaus und die Monika. Läuft. Schöne Grüße aus Rütenbrook, Gerd. Und das kommt eben von Team Vesta, Autocross Team. Euch doch natürlich auch viel Spaß. Gerd, wie lange machst du heute? Top-Sendung, weiter so. Und da kam von Louis. Ja, heute. Mal schauen, wie lange wir machen. Morgen sind die Kollegen aus Schadl dran.

Wollt ihr noch jemanden grüßen? Kann das natürlich gerne gemacht werden unter der Nummer 0162 305 337 und die 9. Lasst was von euch hören, wo im Moment das Radio ansteht, auf der Schwächtewelle.

Ja, schnell noch eben einen Gruß zwischendurch. Ich grüße Markus, der sein Pommes Spezial genießt. Was kam von Johannes Wester? Ja, lass es dir schmecken, ne?

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1: Ich bin Tanja Wagner. Zum Geburtstag des Grundgesetzes heute hat Bundespräsident Steinmeier die Menschen in Deutschland dazu aufgerufen, sich mehr für die Demokratie zu engagieren. Das Grundgesetz sei eine wirkliche Errungenschaft für unser Land und für unser Zusammenleben, betonte Steinmeier. Aber Demokratie sei eben keine Kopfsache, sie brauche Arme und Beine, also Menschen, die sich einmischen, die mitmachen, sagte Steinmeier der Deutschen Presseagentur in Berlin. Die Finanzlage der gesetzlichen Pflegeversicherung hat sich seit Jahresanfang nach neuen Zahlen weiter verschlechtert. Im ersten Quartal habe die Pflegeversicherung ein Minus von 667 Millionen Euro verzeichnet, obwohl sie gleichzeitig 800 Millionen Euro aus einem Darlehen bekommen habe. Das teilte der Spitzenverband der gesetzlichen Krankenversicherung mit.
2: Die Pflegeversicherungsreform, um die Finanznot der Kassen zu lindern, ist gerade eine der großen Baustellen der Regierung. In diesen Tagen wollte Gesundheitsministerin Wagen die Pläne vorstellen. Aber die finanzielle Situation der Kassen ist noch viel dramatischer als gedacht. Vor ein paar Wochen hatte der Verband für dieses Jahr noch mit einem Plus von 400 Millionen Euro kalkuliert. Jetzt rechnet er mit einem Minus von 1 Milliarde und da sind Kredite beim Bund schon eingerechnet. Die Regierung müsse jetzt das Ruder herumreißen, warnt Verbandschef Platt im Spiegel. Sonst würden die Finanzprobleme im nächsten Jahr unbeherrschbar. Ursula Winkler, Nachrichtenredaktion.
1: Nach dem ukrainischen Drohnenangriff auf ein Wohnheim einer Berufsschule im russisch besetzten Gebiet Lugansk ist die Zahl der Toten laut Behörden auf 11 gestiegen. Das teilte das russische Zivilschutzministerium mit.
3: Noch immer werden viele vermisste Berufsschüler in den Trümmern vermutet, während Kremlchef Putin hier in Moskau von einem nächtlichen Terroranschlag sprach und der zivilen Opfer in einer Schweigeminute gedachte, erklärte der ukrainische Generalstab, es habe sich um ein militärisches Ziel gehandelt. Überprüfbar ist das nicht, aber klar ist, dass die Ukraine mit ihren zunehmend größeren Waffen immer häufiger, womöglich durch Fehler, auch zivile Ziele trifft. Aus Moskau, Ulf Mauder.
1: Bei einem Unfall mit zwei Straßenbahnen in Düsseldorf sind mehr als 2 Dutzend Menschen verletzt worden, teilweise schwer. Die beiden Straßenbahnen waren aus noch nicht geklärten Umständen an einer Ecke frontal kollidiert.
4: Und jetzt das Wetter für das Emsland und die Grafschaft Bentheim.
5: In der Nacht ist es meist nur gering bewölkt oder klar bei Tiefstwerten von 13 bis 15 Grad. Am Sonntag zieht dann eine ganz schwache Kaltfront über uns hinweg. Die kann vor allem im nördlichen Emsland ein paar mehr dichtere Wolken bringen. Vielleicht auch am Nachmittag 2, 3 Spritzer Regen, aber wirklich nur vielleicht. Nach Süden hin ist das Ganze meist unbemerkt und da gibt es einfach nur Sonne und ein paar wenige Wolken. Die Temperaturen hingegen durch die schwache Kaltfront etwas gedämpfter, liegen bei 24 bis 26 Grad. Am Pfingstmontag ist es dann wieder sehr, sehr super sonnig und Temperaturen von 27 bis 29 Grad.
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Moin und schöne Grüße zu dir ins Studio. Und wie immer ist es eine Top-Sendung. Magst du von Eloy de Jong? Ich sage ja spielen. Ich grüße alle, die bei der Feuerwehr sind, und wir löschen heute erstmal unseren Brand, und natürlich auch die Leute vom THW werden gegrüßt. Moin Gerd, wünsche allen Motocross-Mitglieder morgen viel Spaß und Erfolg. Gruß an MSC Rüttenbrock, Gruß kommt von Helmut. Hallo Gerd, super Sendung und tolle Stimmung. Sina, vielen Dank für die 30 Liter Bier. Die machen wir jetzt auf erstmal platt. Und Prost, und wir grüßen alle Augustenfelder und wünschen allen ein schönes Pfingstwochenende. Grüße kommen von Tom, Nathalie, Sina und Daniel. Und macht weiter so. Wir wünschen uns, dann zieh ich doch deine Blue Jeans an von Daniela Alfinito. Ich grüße dich, Gerd, tolle Show, aber auch alle Grüße an das tolle Team vom Bootshaus in Meppen. Und nicht zu vergessen, Torben vom THW, die Großartiges leisten. Ich wünsche mir von den Amigos Pharao, euer Sheriff von Bokelo. Hallo Gerd, wie immer, super Sendung. Viele Grüße an unseren fleißigen Helfer und Hilfe, Didi, Sen, Friedhelm und Martina. Musikwunsch von den Domino, und schauen wir mal, was wir da machen können, ob wir die Platte haben. Ihr werdet's hören. Schönen Abend, und das kommt von der Mofa. Moin Moin Gerd, hoffe ich, dir geht es gut. Ich grüße alle Bösler und Hilde, die Wilde, die nicht mehr kann. Und das kam von Patrick. Moin, wir wünschen natürlich CWP-Team morgen viel Erfolg. Gruß Helmut. Moin, ich grüße dich, deinen geilen Sender. Weitere Grüße noch an Tom, Nathalie und Sina. Macht weiter so. Hier sind wir noch für euch am Pfingst-Samstag, die Gerd-Schlagerbox-Sendung aus dem Emsrechtwelle-Studio Emlichheim.

Moin, Top-Sendung, Grüß an alle Augustenfelder. Moin Gerd, wie immer, klasse Sendung von dir. Liebe Grüße an dich und ganz liebe Grüße an meinen Engel Katja und unsere Tochter Celina, die jetzt bei uns ist und Urlaub oder zu Urlaub ist. Schöne Grüße von Hanigen Fair. Mein Musikwunsch wäre von Matthias Reim. Verdammt, ich lieb dich. Danke dir und ein schönes Wochenende. Moin Gerd, richtig geile Sendung. Grüße, komme von Robert aus Fersen.

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1: Ich bin Tanja Wagner. Heute feiert unser Grundgesetz Geburtstag. Da Demokratie von Menschen lebt, die mitmachen, hat Bundespräsident Steinmeier für den heutigen 23. Mai den ersten deutschlandweiten Mitmachtag ausgerufen.
2: Es soll der erste Grundgesetz-Ehrentag sein, aber nicht der letzte. Bundespräsident Steinmeier will ihn jährlich feiern, aber nicht als bundesweiten Feiertag, sondern aktiv. Ein Tag, an dem wir uns vornehmen, gemeinsam etwas für andere und für das Land zu tun. Steinmeier ging selbst mit gutem Beispiel voran und pflegte zuletzt Wanderwege, gärtnerte auf dem Friedhof, besuchte Seniorenheime und las Kindern Bücher vor. Im ganzen Land gibt es Mitmachaktionen, um für das Ehrenamt zu werben. Ursula Winkler, Nachrichtenredaktion.
1: Das Studierendenwerk kritisiert den Vorstoß von Unionsfraktionschef Spahn. Bei dessen Thesen komme die junge Generation unter die Räder, hieß es. Spahn sieht angesichts der angespannten Haushaltslage aktuell keine finanziellen Spielräume für ein Plus bei staatlichen Leistungen wie Bürgergeld, Wohngeld, Elterngeld oder BAföG.
3: Eigentlich hatten sich Union und SPD im Koalitionsvertrag ja darauf verständigt, dass es eine BAföG-Reform geben soll. Allerdings mit einer Hintertür. Nur wenn das Geld dafür reicht. Und genau darauf beruft sich Jens Spahn jetzt. Zitat, man kann nur so viel ausgeben, wie man einnimmt. Dabei hatte es sogar aus dem unionsgeführten Forschungsministerium schon geheißen, die Verständigung der Koalition gehe jetzt regulär ins Gesetzgebungsverfahren. Fraglich allerdings, was nach dem Veto des Unionsfraktionschefs nun daraus wird. Thomas Thonfeld, Berlin.
1: Zum ersten Mal seit 6 Jahren erhöht der ADAC die Jahresbeiträge. Und zwar ab 1. Januar 2027 um 10 bis 35 Euro im Jahr. Das beschlossen die Delegierten auf der Hauptversammlung. Grund dafür seien höhere Kosten für Energie, Personal, Ersatzteile sowie Abschlepp- und Werkstattleistungen. Legal dopen für viel Geld und Weltrekorde, so in etwa lautet der Ansatz der erstmals stattfindenden Enhanced Games. In Las Vegas treten in der deutschen Nacht Sportler und Sportlerinnen in Disziplinen wie Schwimmen, Sprinten und Gewichtheben gegeneinander an. Die meisten haben 8 Wochen lang unter medizinischer Begleitung sonst verbotene Dopingmittel wie Testosteron, Wachstumshormone oder Steroide zu sich genommen.
4: Und jetzt das Wetter für das Emsland und die Grafschaft Bentheim.
5: In der Nacht ist es meist nur gering bewölkt oder klar bei Tiefstwerten von 13 bis 15 Grad. Am Sonntag zieht dann eine ganz schwache Kaltfront über uns hinweg. Die kann vor allem im nördlichen Emsland ein paar mehr dichtere Wolken bringen. Vielleicht auch am Nachmittag 2-3 Spritzer Regen, aber wirklich nur vielleicht. Nach Süden hin ist das Ganze meist unbemerkt und da gibt es einfach nur Sonne und ein paar wenige Wolken. Die Temperaturen hingegen durch die schwache Kaltfront etwas gedämpfter, liegen bei 24 bis 26 Grad. Am Pfingstmontag ist es dann wieder sehr, sehr super sonnig und Temperaturen von 27 bis 29 Grad.
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Hallo Gerd, geile Sendung. Liebe Grüße aus Bevergern von Larissa, Oleg und Holger. Musikwunsch Ramon. Rosalie, komm und bedien dich bei mir. Liebe Grüße. Moin Gerd, Grüße gehen raus am Bösler Baumstamm. Musikwunsch irgendetwas von Wolfgang Petri. Hey Gerd, Edda möchte gerne Regenbogenfarben von Kerstin Ott hören. Grüße aus Geste.

Hier sind wir noch für heute. Gerd Schlabock, Sendung ausheben im Zwechtwelle-Studio Emlichheim. Und wollte jemand grüßen, kann das gerne gemacht werden unter der Nummer 0162 305 337 und die 9. Schöne Grüße aus Barwinkel, Zeltfly, M&M. Junge, was eine Werbung, ne?

wollen jetzt nochmal, wir möchten alle Geburtstagskinder auf Hanneken Fähr wünschen oder alles Gute und liebe Grüße kommen von Maria und Katja. Ja, auch dort auf dem Campingplatz werden wir gehört, Hanneken Fähr. Ist ja nicht so weit weg von Lingener Studio, hein?

Ja, geile Show, Gerhard. Grüße an die Teglinger Affen von der Burkeloer Spanferkelvernichter von Torben und dem Rest. Und hier geht's weiter mit Musik.

Hallihallo, Gerd, du machst das super. Wir haben mega Spaß bei deiner Sendung. Super Lieder. Die ersten 10 Lieder sind geschafft und ich habe noch einen Mann zu verschenken. Macht weiter so. Wir wünschen uns das Lied Wackelkontakt und viele Grüße von den Verrückten aus Augustenfeld und Lastrup. Moin Gerd, geile Mucke. Ich grüße Oma Uschi aus Talge, Wilsten von Anja. Moin Gerd, ich grüße den Roche-Piloten aus Osterbrook und den fliegenden Holländer. Grüße kommen von Alfie. Hey Gerd, deine Sendung ist klasse. Du machst Party ohne Ende. Halt die Ohren steif und Grüße aus Lastrup. Willkommen von Daniel. Schönen Dank.

Ja, Julia möchte gerne Vincent von Sarah Connor hören, bitte. Und den nächsten Wunsch von mir wäre Erika. Und das kam eben alles von Julia und auch ihm schönen Dank dafür. Hallo Gerd, liebe Grüße von Celina an Mario und Katja vom Harnicken Fair. Ich bin gerade zu Besuch und wir haben eine richtig schöne Zeit zusammen. Ich freue mich sehr darüber. Und dazu wünsche ich mir Major Tom mit Völlig losgelöst. Und viele Grüße von Celina. Moin, jetzt super Sendung, super, immer wieder schön deine Sendung zu hören, macht weiter so. Und es kam mir von Helmut auch einen schönen Dank dafür. Moin jetzt, Gruß an den Alfi und Holländer zurück, Gruß den Roche-Pilot. Moin jetzt, Grüße kommen von Bösler Baumstamm. Laila hat es nun auch geschafft, dazu zu kommen. Grüße gehen raus an Dachlatten Clemens und wir wünschen uns das Lied Weiß der Geier von Wolle.

0: Ja, da kann man auch nichts von machen, ne? Der Patrick. Hier geht's weiter. Mit dem Hubert, den K.
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0: Moin Gerd, hier nochmal, weil es gerade nicht geklappt hat.
1: Moin, ich bin der André.
0: Und ich bin der Patrick.
1: Wir sind die Hupis vom Campingplatz Neuengland und du machst eine super Show.
0: Und wir wünschen uns von Helge Schneider Sommer, Sonne, Kaktus. Besten Dank, bis später.

0: Moin Schlager hier, Top-Sendung heute. Ich grüße alle Augustenfelder, vor allem Sina, Daniel, Eva Purk, Nathalie, Tom und natürlich den Dickman. Und wir wünschen uns das Lied immer noch The Blue Jeans. Dankeschön.
1: Ja, ist ja gut, dass wir das Lied schon längst gespielt haben. Moin, Gerd, ich grüße Alfie, mein Bruder, trink für mich einen mit und der Gruß kommt von Stacy. Moin, Gerd, der Roche-Pilot klebt sich heute sein Motorkontrollleuchte mit Isolierband ab. Gruß kommt von Alfie.

Ja, wir haben es einfach mal gemacht. Die holländische Version von Engelbewahrer. Ja, auf ihr wird kontrolliert, denn. Ja, hey, kannst du bitte für Helmut aus Hohenkörben Basshunter Bognana spielen? Ja, das ist auch so eine Version, ne? Moin, liebe Grüße an Kerstin, an Ramona sowie an Mama. Es ist schön auf dem Camping bei Radrink. Wunschlampen an von Frenzi und Pietro Basili. Und Macarena. Ja, da schaue ich jetzt mal, ob wir die Platte überhaupt hier haben. Ich glaube, das Thema hatten wir schon mal. Hallo, Eddie hier aus Neuland. Topmusik hätte gerne für meine Frau. Es fährt ein Zug nach nirgendwo. Und für mich bitte Ruby, weiter so. Alles Gute, Mike.

Ja, auch da werden wieder Links geschickt. Ja, da können wir so nichts mit anfangen. Machen wir so nicht. Also habt Verständnis dafür. Hier ist für euch die Gerd Schlaburg-Sendung aus dem Emsrechtewelle-Studio Emlichheim. Und ich fahre flack in die Bühne von auf New Schönebeck und Kuhwordenen.

Ja, auch das ist wieder so eine Version, ne? Grüße Mofa aus Barwinkel von den MS. Schöne Grüße aus Barwinkel von der Feuertonne. Und hier geht's weiter mit Musik für euch.

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1: Ich bin Uli Reitinger. Der FC Bayern München hat das DFB-Pokalfinale gegen den VfB Stuttgart gewonnen und das Double perfekt gemacht. Die Mannschaft von Trainer Vincent Kompany setzte sich im Finale im Berliner Olympiastadion dank des Dreifachtorschützen Harry Kane mit 3:0 durch. Es war ein lupenreiner Hattrick von Kane. Alle drei Tore erzielte er in der zweiten Halbzeit. Für den FC Bayern ist es der erste DFB-Pokalsieg seit 6 Jahren und der 21. Pokalerfolg in der Vereinshistorie. Zum Geburtstag des Grundgesetzes heute hat Bundespräsident Steinmeier die Menschen in Deutschland dazu aufgerufen, sich mehr für die Demokratie zu engagieren. Das Ehrenamt bezeichnete Steinmeier im ZDF-Heute-Journal als das Rückgrat der Demokratie.
2: Ich finde, die Werte des Grundgesetzes sind es wert, gefeiert zu werden. Nur feiern eben nicht mit Rückzug ins Private, Lesen auf dem Sofa oder Fahrt ins Grüne, sondern indem wir uns gemeinsam vornehmen, etwas für das Land zu tun. Was wir brauchen, ist eine Verbreiterung des Ehrenamtes. Und deshalb geht es auch darum, jüngere Generationen wieder für das Ehrenamt zu interessieren.
1: Bundespräsident Frank-Walter Steinmeier. Der deutsche Pass ist so begehrt wie nie zuvor. Es zeichnet sich ein neuer Einbürgerungsrekord ab. Nach Recherchen der Welt am Sonntag erhielten im vergangenen Jahr mehr als 309.000 Menschen den deutschen Pass. Damit würde die Zahl über dem bundesweiten Rekordwert von knapp 292.000 Einbürgerungen im Jahr 2024 liegen.
3: Schon 2024 war die Zahl der Einbürgerungen um 46% gestiegen. Vor allem Menschen aus Syrien und der Türkei bekamen einen deutschen Pass. 2025 stieg die Zahl nochmal leicht um rund 6%. Aktuell bekommen die Kommunen weniger Anträge rein, aber sie erwarten im kommenden Jahr den nächsten Boom. Dann dürften viele Geflüchtete aus der Ukraine nach dem deutschen Pass streben, denn 5 Jahre müssen sich die Menschen in Deutschland aufhalten, bis sie ihn beantragen dürfen. Und viele Geflüchtete kamen im Frühling 2022. Ursula Winkler, Nachrichtenredaktion.
1: Bei einem Unfall mit 2 Straßenbahnen sind in Düsseldorf 30 Menschen verletzt worden, 4 von ihnen schwer. In Lebensgefahr schwebt niemand. Die beiden Straßenbahnen waren aus noch nicht geklärten Umständen frontal kollidiert. Die Fahrgäste konnten sich fast alle selbst aus den Bahnen befreien.
4: Und jetzt das Wetter für das Emsland und die Grafschaft Bentheim.
5: In der Nacht ist es meist nur gering bewölkt oder klar bei Tiefstwerten von 13 bis 15 Grad. Am Sonntag zieht dann eine ganz schwache Kaltfront über uns hinweg. Die kann vor allem im nördlichen Emsland ein paar mehr dichtere Wolken bringen. Vielleicht auch am Nachmittag 2-3 Spritzer Regen, aber wirklich nur vielleicht. Nach Süden hin ist das Ganze meist unbemerkt und da gibt es einfach nur Sonne und ein paar wenige Wolken. Die Temperaturen hingegen durch die schwache Kaltfront etwas gedämpfter, liegen bei 24 bis 26 Grad. Am Pfingstmontag ist es dann wieder sehr, sehr super sonnig und Temperaturen von 27 bis 29 Grad.
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Moin Gerd, mein Freund, endlich mal wieder eine Abendveranstaltung am Samstag. Vielen Dank, super Unterhaltung, Musikwunsch, Tanja Berg, du hast mir nie den Liebe versprochen und Tommy Steiner, weil du alles bist. Gruß kommt eben aus Wadenburg. Schönen Dank dafür.

für alle meine Kollegen der JVA Meppen. Ich grüße Frieda, Julia, Frank und Eda, die Höttis. Und bitte grüßen, grüße Frieda. Und unser letzter Wunsch, wir grüßen alle Gesta und Bina und auch die Dahlumer werden gegrüßt von den Höttis.

Ja, schöne Grüße gehen auch hier in Richtung Hochstede. An alle, die dort bei Radring sind. Und wir hoffen natürlich, dass euch und an den Armen nichts gefehlt hat. Hallo Gerd, Eddie hier nochmal. Wünsche mir von Lars Frank, wenn du diesen Brief liest. Ja, Frank Lars heißt er.

Ja, und danke für die gute Musik, sagt die Tamara. Auch in Nordhorn sind sie noch wach. Super Musik heute Abend. Da kam ich von Moni aus Nordhorn.

Uns gehen nochmal schöne Grüße hier von Emlichheim Richtung Hochstede an Melanie und Günther. Und man sieht sich morgen Mittag. Auf dem Campingplatz in oder auf der Blauen Lagune. Hallo Gerd, ich bin's nochmal und wollte fragen, ob du noch von Joe Händle schwer zu erklären spielen kannst. Besten Dank für die super Musik heute Abend. Ja, ich bin eigentlich schon voll hier mit den Grüßen und Musikwünschen, ne? Besser gesagt, Musikwünsche. Bis 24 Uhr gibt's Musik aus dem Studio in Emlichheim.

0: Moin, ihr sitzt noch draußen auf dem Balkon, hören deine schöne Musik bei Bier und Wein. Alle Bayern-Fans, herzlichen Glückwunsch, Musikwunsch, drei weiße Tauben, noch einen schönen Abend. Grüße aus Kloppenburg von Klaus und die Monika.
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0: Ja, und wer ist immer noch mit dabei? Hier, bei der Sendung.
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0: Hallo Gerd, wieder super Musik. Schöne Grüße aus Brandlicht. Auch dort werden wir gehört.
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0: Moin Gerd, wieder vom Allerfeinsten. Aber Johannes Wester hat... Schiss in Rütenbrot zu fahren mit dem Kawa-Käfer. Gerd, spiel uns was von Roland Kaiser.
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0: Ja, da kann ich bei ihm nicht vorstellen, ne?
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Dann geht's auch gleich weiter mit Rüdenbrook. Aber Neffe Max, der fährt morgen schon oder schön mit dem Fiat Punto. Magst du noch Max Wester grüßen? Ja, mach ich doch gerne. Wir drücken Ihnen die Daumen für morgen. Wir sind und immer nur rechts das Pedal durchdrücken. Keine Pläne.

0: Hier gibt's noch Musik bis 24 Uhr.
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0: Und ich hoffe, ich konnte Günter Köller ein bisschen vertreten heute Abend.
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0: Hier gibt's noch eine halbe Stunde Musik aus Emlichheim. Ja.

0: Und wenn ihr wollt, hören wir uns wieder kommenden Samstag ab, ja, ich glaube, 13 Uhr sind wir wieder da für euch.
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1: Das war die Gerd Schlagerbox-Sendung aus dem Studio Emlichheim. Und wir wünschen euch natürlich allen noch ein schönes Pfingstfest.
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1: Auch wir hier aus Emlichheim werden es besser ja, genießen. Ne?
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Vi sagen tschüss bis zum nächsten Mal. Das war's hier aus dem Studio Emlichheim. Ein Schritt nach vorn. Mit der Gerd Schlagerbuch-Sendung in Vertretung für das Schlagerkarussell mit Günter Köller. Blick ist Glück im Kreis der Nacht. So leicht. Und wir hoffen natürlich, dass wir etwas ihn vertreten konnten heute Abend.

0: Ja, tanzen wir. 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
1: Ich bin Uli Reitinger. Der FC Bayern München ist DFB-Pokalsieger 2026. Das Team von Trainer Vincent Kompany schlug den VfB Stuttgart im ausverkauften Berliner Olympiastadion mit 3:0. Alle drei Treffer erzielte Harry Kane in der zweiten Halbzeit, ein waschechter Hattrick. Die Bayern machten damit das Double aus Meisterschaft und Pokalsieg klar. Es war der erste DFB-Pokalsieg der Bayern seit 6 Jahren und der 21. überhaupt. An diesem Samstag hat unser Grundgesetz Geburtstag gefeiert und da Demokratie von Menschen lebt, die mitmachen, hat Bundespräsident Steinmeier für den 23. Mai den ersten deutschlandweiten Mitmachtag ausgerufen.
2: Bundespräsident Steinmeier will ihn jährlich feiern, aber nicht als bundesweiten Feiertag, sondern aktiv. Ein Tag, an dem wir uns vornehmen, gemeinsam etwas für andere und für das Land zu tun. Steinmeier ging selbst mit gutem Beispiel voran und pflegte zuletzt Wanderwege, gärtnerte auf dem Friedhof, besuchte Seniorenheime und las Kindern Bücher vor. Viele nutzten den Grundgesetzgeburtstag auch, um auf die Straße zu gehen. In gut einem Dutzend deutscher Städte gab es Kundgebungen für ein AfD-Verbot. Ursula Winkler, Nachrichtenredaktion.
1: Bundeskanzler Merz hält eine schnelle Aufnahme der Ukraine in die EU für ausgeschlossen. Für die vermutlich lange Wartezeit hat er für das Land einen Sonderstatus als assoziiertes Mitglied der EU vorgeschlagen. Das kommt für den ukrainischen Präsidenten Selenskyj offenbar aber nicht in Frage. In einem Brief an die EU-Spitzen bekräftigte er seine Forderung nach einer vollen Mitgliedschaft.
3: Teil der EU zu sein, aber ohne eigene Stimme, das gefällt Präsident Selenskyj nicht. Das wäre ungerecht, schreibt er. Er setzt eher auf etwas Tempo in Brüssel im Prozess für eine volle Mitgliedschaft. Kanzler Merz wollte der Ukraine mit seinem Vorschlag eigentlich eine Brücke bauen, denn er rechnet mit einem langen Weg. Aus Berlin hieß es nun, die Vollmitgliedschaft bleibe das Ziel. Der Vorschlag habe dazu gedient, die Debatte zu eröffnen. Es gehe um pragmatische Zwischenschritte. Tanja Wagner, Nachrichtenredaktion.
1: Und noch zum Eishockey. Bei der Eishockey-WM hat die deutsche Nationalmannschaft das Spiel gegen Österreich mit 6:2 gewonnen. Die Chancen auf das WM-Viertelfinale sind trotzdem gesunken. Denn Lettland hatte die USA besiegt und damit muss das deutsche Team am Montag nicht nur gegen Großbritannien gewinnen, um in die K.O.-Runde einzuziehen. Es braucht darüber hinaus auch noch viel Schützenhilfe der Konkurrenten.
4: Und jetzt das Wetter für das Emsland und die Grafschaft Bentheim.
5: In der Nacht ist es meist nur gering bewölkt oder klar bei Tiefstwerten von 13 bis 15 Grad. Am Sonntag zieht dann eine ganz schwache Kaltfront über uns hinweg. Die kann vor allem im nördlichen Emsland ein paar mehr dichtere Wolken bringen. Vielleicht auch am Nachmittag 2-3 Spritzer Regen, aber wirklich nur vielleicht. Nach Süden hin ist das Ganze meist unbemerkt und da gibt es einfach nur Sonne und ein paar weniger Wolken. Die Temperaturen hingegen durch die schwache Kaltfront etwas gedämpfter, liegen bei 24 bis 26 Grad. Am Pfingstmontag ist es dann wieder sehr, sehr super sonnig und Temperaturen von 27 bis 29 Grad.
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1: Ich bin Uli Reitinger. Der FC Bayern München hat zum 21. Mal den DFB-Pokal gewonnen. Mit 3:0 besiegte der Rekordchampion im Finale von Berlin den Vorjahressieger VfB Stuttgart. Damit machen die Bayern das Double aus Meisterschaft und Pokalsieg perfekt.
2: Eindrucksvolle Choreografien der Fans, aber eine recht chancenarme erste Halbzeit mit 0:0 ging es in die Pause. Und dann zeigten sich die Bayern in gewohnter Manier. In der 55. Minute der erste Streich von Harry Kane. Die Bayern drückten und dann traf Kane in der 80. zum zweiten Mal. Per Elfmeter schnürte der Engländer kurz vor Schluss den lupenreinen Hattrick. Der FC Bayern feiert den ersten DFB-Pokalsieg seit 6 Jahren. Der Pokalfluch, der ist gebrochen. Aus München, Justin Hamm.
1: In den Verhandlungen um ein Ende des Iran-Kriegs ist ein Rahmenabkommen inzwischen weitgehend ausgehandelt. Das hat US-Präsident Trump auf seiner Plattform Truth Social geschrieben. Die letzten Aspekte und Details des Abkommens werden derzeit besprochen und sollen in Kürze bekannt gegeben werden, so Trump. Ein Bestandteil der Vereinbarung sei, dass die Straße von Hormuz geöffnet werde. Zum Geburtstag des Grundgesetzes hat Bundespräsident Steinmeier die Menschen in Deutschland dazu aufgerufen, sich mehr für die Demokratie zu engagieren. Das Grundgesetz sei eine wirkliche Errungenschaft für unser Land und für unser Zusammenleben, sagte er. Das Ehrenamt bezeichnete Steinmeier im ZDF-Heute-Journal als das Rückgrat der Demokratie.
3: Ich finde, die Werte des Grundgesetzes sind es wert, gefeiert zu werden. Nur feiern eben nicht mit Rückzug ins Private, Lesen auf dem Sofa oder Fahrt ins Grüne, sondern indem wir uns gemeinsam vornehmen, etwas für das Land zu tun. Was wir brauchen, ist eine Verbreiterung des Ehrenamtes. Und deshalb geht es auch darum, jüngere Generationen wieder für das Ehrenamt zu interessieren.
1: Bundespräsident Frank-Walter Steinmeier. Und noch zum Eishockey. Bei der Weltmeisterschaft hat die deutsche Nationalmannschaft das Spiel gegen Österreich mit 6:2 gewonnen. Damit warte das Team von Bundestrainer Harold Kreis die Chance auf den Einzug ins Viertelfinale. Aber es wird eng. Die Mannschaft muss am Montag gegen Großbritannien gewinnen und ist zusätzlich noch auf die Schützenhilfe der Konkurrenz angewiesen.
4: Und jetzt das Wetter für das Emsland und die Grafschaft Bentheim.
5: In der Nacht ist es meist nur gering bewölkt oder klar bei Tiefstwerten von 13 bis 15 Grad. Am Sonntag zieht dann eine ganz schwache Kaltfront über uns hinweg. Die kann vor allem im nördlichen Emsland ein paar mehr dichtere Wolken bringen. Vielleicht auch am Nachmittag 2-3 Spritzer Regen, aber wirklich nur vielleicht. Nach Süden hin ist das Ganze meist unbemerkt und da gibt es einfach nur Sonne und ein paar weniger Wolken. Die Temperaturen hingegen durch die schwache Kaltfront etwas gedämpfter, liegen bei 24 bis 26 Grad. Am Pfingstmontag ist es dann wieder sehr, sehr super sonnig und Temperaturen von 27 bis 29 Grad.
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1: Ich bin Uli Reitinger. Wie sicher sind die Fanfeste zur Fußball-Weltmeisterschaft? Innenminister Dobrindt sieht derzeit keine konkrete Bedrohungslage wegen des Iran-Konflikts. Man habe das, was durch den Krieg im Iran ausgelöst werde, sehr genau im Blick. Und zwar was einzelne Personen und auch extremistische Gruppen angeht, sagt Dobrindt in Zeitungen der Funke Mediengruppe. Aktuell gäbe es keinen Anlass, von einer abstrakten in eine konkrete Bedrohungslage zu wechseln. Das könne sich aber schnell ändern. In den Verhandlungen um ein Ende des Iran-Kriegs ist ein Rahmenabkommen inzwischen weitgehend ausgehandelt. Das hat US-Präsident Trump auf der Plattform Truth Social geschrieben.
2: Seit Wochen geht es hin und her, aber so weit waren die Verhandlungen offenbar noch nie. Es gab eine große Telefonrunde und nach den Worten Trumps sehr gute Gespräche mit Vertretern aus den Golfstaaten und der Türkei. Und er telefonierte auch mit dem israelischen Premier Netanyahu. Die letzten Aspekte und Details werden noch besprochen und festgezurrt, darunter die Öffnung der Straße von Hormuz. Ein 14-Punkte-Plan soll demnach den Rahmen für Verhandlungen zwischen den USA und dem Iran festschreiben und den Krieg formell beenden. Aus den USA, Tina Eck.
1: Laut einer Umfrage haben viele Menschen Zweifel an der Verteidigungsfähigkeit Deutschlands. In einer Befragung des Instituts INSA im Auftrag der Bild am Sonntag glauben nur 17% der Befragten, dass die Bundeswehr Deutschland im Angriffsfall ausreichend verteidigen könnte. Sorgen vor einem russischen Angriff machen sich laut Umfrage allerdings nur noch 38%. Das waren vor einigen Monaten noch über 50%. Deutlich größer ist die Angst vor Cyberangriffen. Zum Sport. Der FC Bayern hat das DFB-Pokalfinale gegen den VfB Stuttgart gewonnen und das Double perfekt gemacht. Die Mannschaft von Trainer Vincent Kompany setzte sich im Finale in Berlin dank eines lupenreinen Hattricks von Harry Kane mit 3:0 durch. Ein hochzufriedener Bayern-Coach Kompany bei Sky.
3: Einfach glücklich für die Jungs. Stolz auf die Leistung auch heute, weil wir sind so ruhig geblieben am Halbzeit, sind so stabil rausgekommen in der zweiten Halbzeit. Ja, wunderschön und immer sieht man wieder Dinge, wo man sagt, wie machen die Jungs das? Auch als Trainer kann man das genießen.
1: Für den FC Bayern ist es der erste DFB-Pokalsieg seit 6 Jahren und der 21. Pokalerfolg der Vereinsgeschichte.
4: Und jetzt das Wetter für das Emsland und die Grafschaft Bentheim.
5: In der Nacht ist es meist nur gering bewölkt oder klar bei Tiefstwerten von 13 bis 15 Grad. Am Sonntag